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Für die Vorlage der Gültigkeit, halt, das war verkehrt, dessen Gültigkeitsbehörde im Erteilungszustand liegt. Naja, Sie wissen schon, so ein Zettel, wissen Sie, wo man den kriegt? Da sind Sie hier ganz und gar verkehrt, am besten ist, Sie gehen zum Verlegungsdienst für den Bezirksbereich Parkstraße 10. In die Abwertungsabteilung für den Formularausschuss. 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Stock rechts

der Parkstraße 10, sagte mir der Pförtner, ach, zu dumm. 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
1: Am 29.06. gibt es wieder Lieblingstexte im Schillerhaus und dazu vielleicht nochmal ein Aufruf. Hallo Christian.
2: Hallo Lilo. Genau, wir wollen natürlich Ihre Lieblingstexte vortragen, was Sie gerne lesen, was Ihnen gefallen hat, egal ob Brief, Gedicht, Ballade oder Roman. Und wenn Sie da eine kleine schöne Lieblingspassage aus irgendeinem Roman haben oder auch selbst verfasst ist, dann freuen wir uns, wenn Sie uns das einreichen. 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
1: 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Lilo Franke, Radio SRB.

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1: Heute mit zwei Mitarbeitern vom Hospiz am Saalebogen in Saalfeld, nämlich mit dem Hausleiter Matthias Lander und der Sozialpädagogin Sophie Ludewig.
2: Ja, was macht eine Sozialpädagogin im Hospiz?
3: Also ich nehme meistens die Gäste auf, also mache die Aufnahmegespräche, überwiegend jedoch mit den Angehörigen in Begleitung, denn meistens die Gäste, wenn sie zu uns kommen, sind nicht mehr in der Lage, ne, diesen ganzen Papierkram, wie man es jetzt einfach mal sagen muss, unterschreiben und verstehen zu können. Und da ist es immer sehr schön, wenn die Gäste schon Angehörige gleich mitbringen am Tag des Einzuges, dass man das in Ruhe besprechen kann und alles ausfüllen kann, Fragen klären kann. Und dann mache ich noch die Öffentlichkeitsarbeit. Ne? Über Facebook sind wir immer aktiv, wenn was ist. Oder ja, wir haben auch eine Webseite. Dann versuche ich täglich zu den Gästen zu gehen und mit denen ein bisschen zu erzählen, wenn natürlich sie noch in der Lage sind. Ne? Oder mal durch den Park spazieren gehen bei schönem Wetter. Die Ehrenamtlichen, die hier arbeiten, die koordiniere ich auch ein bisschen. Die sind eine super Unterstützung für mich, wenn ich es mal nicht schaffe. Genau, oder auch für die Mitarbeiter bin ich da, wenn irgendwelche Fragen sind. Oder ja, die Angehörigen für Trauergespräche, denn die Trauer beginnt nicht nach dem Ableben des Gastes, sondern schon viel, viel eher.
2: Welchen Bezug hatten Sie vorab zum Hospiz?
3: Also sehr interessant, ich hatte ja 2020 mit meinem Studium zur Sozialpädagogik angefangen. Ich habe es dual in Gera studiert und 2021, als dann hier das Haus aufgemacht hat, ich glaube ein Monat später, ist meine Oma hier eingezogen. Und da bin ich sozusagen schon mit reingewachsen ein bisschen, fand die Arbeit hier wunderschön, ne? Auch wie wir bekleidet wurden. Und dann, als ich fertig war mit Studium, habe ich dann gesehen, dass hier die Stelle der Sozialpädagogin frei war und habe mich dann gleich beworben. Genau, so die Oma Helga hat mich sozusagen hier hergebracht, genau.
2: In Gedenken an sie sozusagen.
3: Genau, genau.
4: Und da sind wir auch dankbar. Sie ist ja die jüngste Mitarbeiterin im Haus.
2: Ja, das wollte ich eben auch sagen.
4: Und viele hatten die Frage, kann jemand, der so jung ist, das leisten, was manchmal viele Erfahrene über Jahre, Jahrzehnte, wo das gewachsen ist, das Begleiten und das Dasein für Schwerkranke oder Sterbende. Und wir sind dankbar, dass es eine gute Entscheidung war, mit Sophie zusammen hier diesen Dienst zu tun, weil einfach wir gemerkt haben, dass das auch ganz ruhig und wertschätzend und immer kompetent und so aufgeschlossen, wie es die Gäste auch brauchen und die Angehörigen auch brauchen. Und da sind wir sehr froh. Auch zukunftsorientiert an der Stelle hoffen wir, dass wir sie lange mit an unserer Seite haben im Team und ja, durch alle Herausforderungen, die vielleicht auch in der Zukunft kommen. Aber wir sind dankbar einfach, dass es im Moment so stabil ist. Ich denke auch gerade für die Jüngere, die manchmal überlegen, in welchem Bereich sie arbeiten. Ich meine, es gibt ganz Junge, die sich bewerben, die sagen, oh, ich mache jetzt die Ausbildung als Krankenschwester, kann ich dann bei euch arbeiten? Wo wir ein bisschen vorsichtig sind, weil ich denke, die Berufspraxis in der Pflege, die sollte schon ein, zwei Jahre vielleicht irgendwo mal laufen, stabil auch laufen, wo jemand in einem Team, ob das nun immer ideal ist oder nicht, aber einfach dort arbeitet und auch ja, alle Höhen und Tiefen meistert, wo wir dann sagen kann, wenn die sich dann entscheiden, zu uns zu kommen, mit einer gewissen Erfahrung, sollte auch eine Persönlichkeitsstabilität da sein, wo man dann nicht sagt, naja, schaffen die das dann wirklich, die Herausforderungen, die hier sind. Und die waren gerade in letzter Zeit doch enorm ja, verstärkt, muss man sagen. Es waren mehr jüngere Gäste im Haus und auch die Zeiten, in der die Gäste bei uns verweilt haben, die waren teilweise kürzer, wo ein schnellerer Wechsel ist, was auch für das Personal dann herausfordernd ist. Wo wir jetzt auch schon Supervision mit anbieten, die dann doch wahrscheinlich gut ist, dass man dann auch mit diesen Abschieden, mit all dem, was einen persönlich bewegt, auch besser umgehen kann. Ne?
2: Wo tanken Sie beide Kraft für Ihre Arbeit? Oder bei was?
3: Also ich sage immer, wenn hier die Tür hinter mir zugeht, dann lasse ich das da. Also dann lasse ich das hier auch auf Arbeit. Ich mache viel Sport, gehe raus, ne, so einfach Kopf lüften, ein bisschen Musik hören. Also ja, es ist immer wichtig, dass man seine eigenen Kraftquellen kennt und die dann auch wirklich nutzt.
2: Und bei Ihnen, Sie sind ja nun schon ein bisschen länger dabei, sage ich mal.
4: Ich sage mal, meine größte Kraftquelle ist mein christlicher Glaube, aus dem ich all das, was ich täglich brauche, nehme und auch dann, denke ich, gerne wieder weitergebe. Und natürlich auch genieße ich die Natur, ich genieße die Momente, wenn man draußen sein kann, wenn man frei ist, wenn man auch den Kopf wieder frei hat oder Musik machen kann, das mache ich auch sehr gerne. Also das ist auch die Zeit, wo ich viel auftanke und natürlich auch die Zeit mit Familie, mit Freunden, die sehr wertvoll ist, wo man einfach auch dort wieder auftankt, einfach durch das Miteinander. Und auch hier muss ich sagen, auch im Haus ist ein Auftanken durchaus möglich im Austausch mit den Mitarbeitern und viele gute Gespräche, gerade wenn mal die Dinge schwer sind vielleicht, dass da auch wirklich ein sehr wertvolles Miteinander ist. Ja? Also, dass man nicht kraftlos hier rausgeht und sagt, oh, auch das noch, sondern nee, wir sind dankbar, das Team ist gut und man geht gern wieder ins Haus und freut sich dann auch auf den nächsten Tag. Ja, das können wir eigentlich, und das spüren wir, denke ich, auch bei den anderen, dass das so ist. Ja, ich kenne es auch anders. Also
2: man merkt es ja auch an sich selbst. Man geht oftmals sehr leichtsinnig mit seinem Leben um. Also indem man zum Beispiel Risikosportarten betreibt. Sind Sie auch so ein bisschen so risikofreudig oder doch mehr der abwartende Typ und zuschauende Typ, oder?
3: Ja, so teils, teils. Also kommt drauf an. Also so ganz Risiko natürlich nicht.
4: Ich denke, manchmal muss man was riskieren, auch um neue Erfahrungen zu machen oder auch mal ja, über gewisse Grenzen rauszugehen. Aber ich denke, also in einer guten Angemessenheit auch, ja, dass man sich selber nicht gefährdet und natürlich auch nicht andere möglichst bei dem, was man tut.
2: Ja, danke schön.
1: Im Gespräch mit Sophie Ludewig und Matthias Lander war für Sie Karin Berger, Radio SRB.

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1: Zum Kunsthandwerk und Kreativmarkt in der Gasmaschinenzentrale in Unterwelmborn traf ich unter anderem Simone Regenhardt aus Knau.
2: Ich habe ein kleines Label. Ich mache Handtaschen, Rucksäcke, Geldbörsen, nähe ich selber.
1: Aus Stoff, Leder, sonstigen Materialien?
2: Aus Kunstleder, oder? Aus Stoff, aus allem Möglichen. Mhm. Ja.
1: Aus alt macht neu sozusagen? Oder?
2: Nein, also kein Upcycling. Mit Upcycling habe ich angefangen, aber das habe ich dann irgendwann aufgegeben. Das hat sich dann rauskristallisiert, dass ich doch lieber gern so ganz neue Sachen mache.
1: Ja. Ja. Welche Materialien verwenden Sie noch außer Lederstoff und?
2: Also ja, eigentlich alles. Also bis auf so Bekleidungsstoffe eher nicht. Das ist nicht so meins. Mhm. Halt Baumwolle, Canvas.
1: Woher beziehen Sie die Sachen?
2: Ich habe einen Laden in Pösneck, bei der die Ingwelde Schmidt hat ein Stofflädchen. Ja. Und da hole ich immer mal was oder halt auch online. Also ich habe online eine Händlerin Lederheidi, bei der beziehe ich ganz viel.
1: Machen Sie Auftragssachen oder kreieren Sie selbst?
2: Also ich kreiere sehr viel selber, übernehme aber auch Aufträge.
1: Was war so Ihr erstes Stück, sag ich einfach mal. Haben Sie das noch oder haben Sie das verschenkt oder verkauft?
2: Ich denke, meine ersten Stücke habe ich alle verschenkt. Also mein erstes Stück war eine Häkeltasche, die ich dann unbedingt kombinieren wollte mit einer Innentasche. Das war mein erstes Stück. Das habe ich geliebt und das habe ich verschenkt.
1: Sind Ihre Sachen preisgünstig oder muss man da tiefer in die Tasche greifen?
2: Man muss schon etwas tiefer in die Tasche greifen, weil ich mache das jetzt seit 2016. Ich lebe mehr oder minder auch davon. Habe zu Hause einen kleinen Ausstellungsraum. Also können die Leute auch zu mir kommen und gucken und anfassen. Das ist ja ganz wichtig.
1: Und wie erfolgt der Verkauf? Mehr über online oder kommen die Leute zu Ihnen?
2: Ich verkaufe unheimlich viel über die Märkte. Deswegen mache ich hier mit Erika und Antonio alle Märkte eigentlich mit und auch so.
1: Ach, Sie ziehen mit rum?
2: Ich ziehe mit rum, genau.
1: Sie waren also auch letztes Jahr schon mit hier?
2: Ja.
1: In der heutigen Zeit ist es ja nun für jeden nicht so einfach, mit seinem bisschen Haushaltsgeld zu wirtschaften. Da wird doch am meisten bei Kultur oder bei solchen Kleinigkeiten, sag ich mal, gespart, oder?
2: Also man merkt, dass die Umsätze zurückgehen. Aber ich sage immer, die Leute haben ja

0: Oder ist es als Neueres? Nee,
1: also ich hatte von meiner Oma, ich habe ja als Kind schon, als Jugendliche genäht, da habe ich schon mit so einer Singer so zum Treten mit Pedalen
0: oder Rundschiffchen.
1: Rundschiffchen habe ich alles nicht mehr. Also ich habe eine neue Maschine schon lange, also jetzt schon 7 Jahre, bin auch sehr zufrieden damit. Habe mir aber auch vor einiger Zeit eine Industriemaschine gekauft. Das war eine ganz andere Hausnummer.
0: Ja.
1: Kann man dann auch halt richtiges Leder damit nähen, was das mit meinen, mit den normalen Maschinen eigentlich nicht wirklich geht. Ja,
0: ja, recht vielen Dank und viel Erfolg heute.
1: Na, danke schön.
0: Danke.
2: Im Gespräch mit der Kreativkünstlerin an der Nähmaschine Simone Regenhardt war für sie Karin Berger, Radio SRB.

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2: Ich grüße euch da draußen im Städtedreieck zwischen Saalfeld, Rudolstadt und Bad Blankenburg. Heute ist der 11. Mai. Wir haben den Deutschen Tag der gleichfarbigen Socken. Namenstag haben Joachim und Mamertus. Das ist der erste der Eisheiligen und wir wissen, wo dieses Wetter herkommt.

So, nun ist es raus. Die Stones haben ihr nächstes Album angekündigt und zwei Songs veröffentlicht. Foreign Tongues erscheint am 10. Juli und drei Wochen später wird Mick 83. Hier kommt mal ein kleiner Vorgeschmack.

Heute vor 10 Jahren hat uns Peter Behrens, der Schlagzeuger von Trio, mit 68 verlassen. Und vor 45 Jahren starb Bob Marley, der bedeutendste Reggae-Star, mit nur 36. Bei einer Zwischenlandung in Florida, weil er zum Sterben von Deutschland nach Jamaika heim wollte.

Ein Happy Birthday zum 60. geht heute an Christoph Schneider von Rammstein. 71 wird J.J. Jetkalik von Art of Noise. Den 64. hat der Schlagzeuger Steve Wachholz. 82 Jahre wird Roy Blumfeld vom Blues Project. Und 85 Eric Burden, der Sänger der Animals. Und ich gratuliere von ganzem Herzen.

Und wir kommen zu den historischen Ereignissen des 11. Mai. Heute vor 148 Jahren schlug ein Attentat eines Sozialdemokraten auf den deutschen Kaiser Wilhelm I. fehl. Der erließ darauf das Sozialistengesetz. Vor 134 Jahren wurde in Schweden der verstellbare Schraubenschlüssel erfunden. Bei uns heißt er Engländer und in England heißt er Franzose. Vor 90 Jahren stellte die Reichsbahn einen Geschwindigkeitsweltrekord für Dampflokomotiven auf. Über 200 Kilometer pro Stunde.

Und ganz schnell noch ein bisschen was Geschichtliches zum 11.05. Vor 66 Jahren hat der Mossad in Argentinien den ehemaligen SS-Offizier Adolf Eichmann entführt und ihn in Israel angeklagt. Vor 53 Jahren trat der Grundlagenvertrag zwischen BRD und DDR in Kraft und vor 29 Jahren wurde zum ersten Mal ein Schachweltmeister von einem Computer besiegt. Garry Kasparov unterlag Deep Blue.

Vor vielen Jahren hat Johnny Cash mal einen Song über die 309 gemacht, eine Lokomotive mit der Nummer 309. Jetzt gibt es eine Rockversion, nicht von Johnny Cash, sondern von Johnny Crash.

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2: Heute Morgen sind zwei sympathische Männer bei mir, die über nicht ganz so prickelnde Situationen berichten wollen. Der eine ist Gastronom und heißt Uwe Schmidt. Guten Morgen.
3: Guten Morgen, hallo.
2: Du hast eine Kneipe, wo?
3: Ja, ich habe eine Gaststätte am schönen Strand vom Alten Rot. Also das ist ein Ortsteil von Alten Beuden, direkt an der Sperre unten, wo der Brückenpfeiler ist.
2: Aber es ist doch nicht ganz so prickelnd, weil die Kneiper, die Zeltplatzbetreiber, die Touristikleute leiden worunter?
3: Ja, das ist ja das Problem, warum wir heute hier reden. Also es geht darum, dass wir ziemlich abgeschnitten sind. Es gibt drei Baustellen.
2: Baustellen heißt also, die bauen Straße. Wo?
3: Es wird Straße gebaut und das Problem ist, dass da der Ortskern von Trochnitz hauptsächlich betroffen ist. Das heißt, Fahrzeuge, die von Kaulsdorf über die Sperrmauer zu uns kommen wollen, da steht halt ein Schild schon in Kaulsdorf, dass bis Trochnitz Ortseingang, dass das dann halt eine Sackgasse ist. Und das ist natürlich für Außerirdische sehr schwierig.
2: Aber es ist ja nicht die einzige Baustelle. Ziegenrück hinten kommt man auch nicht durch den Ortergrund hoch?
3: Ja, es geht ja weiter. Dann ist dann noch die nächste Sperrung in Lothra. Also wenn man von Leutenberg kommt, man kann nicht über Lothra, man muss da wieder eine Umleitung fahren. Und dann kommt natürlich auch noch von der anderen Seite, von Lobenstein her, also in Liebschütz, Ottergrund, selbe, auch gesperrt. Also alle Seiten sind irgendwie zu.
2: Und von Kneiper ist das auch Mist, wenn die Fähre unten, so schön wie die ist, so geil wie die ist, aber wenn die um 7 Uhr Feierabend macht, die Leute, die Abendbrot essen, kommen nicht mehr weg.
3: Genau, das ist das Problem. Also die Fähre ist wichtig, die ist auch schön irgendwo, aber es ist uns letzte Woche was dass die einen anderthalb Tage ausgefallen ist und dann ist halt wirklich jetzt gerade Ruhe und das ist sehr, sehr traurig.
2: Es gibt wohl in Trochnitz eine, sag mal, halblegale innerörtliche Umleitung, aber die ist grenzwertig und vor allen Dingen weiß die keiner.
3: Ja, das ist das Problem. Für Einheimische ist das schon machbar. Es ist wirklich so, ich bekomme Anrufe von Gästen, die bei mir halt übernachten wollen oder die einfach nur mal da sein wollen und die rufen an und sagen, wir stehen in Kaulsdorf und hier steht ein Schild. Das ist schon für Einheimische schwierig, da irgendwie sich auszukennen. Die haben dann einfach keinen Plan mehr und sagen, tut uns leid, wir schaffen das nicht da hoch.
2: Möge sich jetzt mal jeder hier in Saalfeld, in Rudelstadt, in Blankenburg vorstellen, man muss die Wilst hochfahren über Timmendorf, das ist ein Heidenumweg.
3: Wir haben es selber mal ausprobiert, diese Umleitung, die reguläre zu fahren. Es sind über 20 Kilometer Umweg und wie gesagt, es geht in eine ganz andere Region und wenn man nicht ortskundig ist, ist das wirklich schwierig dann zu finden. Es ist traurig, aber wir geben uns natürlich für unsere Gäste Mühe und auch wir rufen an und versuchen sie zu führen, aber manche sind dann halt wirklich überfordert.
2: Ja, manche ist ja nicht nur der Mensch, der dann überfordert ist, ist manchmal auch das Navi. Wer ein Navi hat, was nicht ganz aktuell ist, da wirst du über Polen geschickt.
3: Richtig, also wenn du Pech hast, das ist wie nach England über Lanzendorf fahren.
2: Und der Bürgermeister von Trochnitz, der Tom Zimmermann, ist auch bei mir. Guten Morgen, Herr Bürgermeister.
4: Schönen guten Morgen.
2: Ja, Tom, für euch keine erstrebenswerte Situation, ne?
4: Ja, okay. Wir hatten ja eine Vorplanung. Die Planung ist etwas schiefgegangen, wetterbedingt teilweise und durch Ausfälle von Baufirmen. Und jetzt haben sich die Baustellen alle drei überschnitten. Eine hat sich verlängert, weil es komplizierter geworden ist. Und jetzt sind alle drei Richtungen im Prinzip dicht. Und aus der vierten Richtung kommt man ohne Ortskenntnisse überhaupt nicht her. Das geht im Prinzip in Kaulsdorf am Kreisel schon los. Dort wird man nach Timmendorf geschickt. Dort hätte eigentlich ein Schild sein müssen, Ortseingang Trochnitz frei und dann eine interne Umleitung.
2: Das ist ja für Leute, die von fernher, die auf die Campingplätze wollen oder so, ist das ja wie eine Barriere.
4: Ja, okay. In Kaulsdorf, wie gesagt, stehen schon Schilder. Dort hätten Schilder sein müssen schon, die auf den Campingplatz hinweisen. Und das wollen wir jetzt intern regeln, damit wir die Leute auf die Campingplätze zu den Gaststätten leiten können.
2: Nun ist ja Deutschland ein hochreguliertes Land, die nicht jeder kann einfach ein Schild an die Straße stellen, so, was weiß ich, 30 Kilometer bis zur Bratwurst oder so.
4: Ja, okay, das ist nicht ganz einfach, deswegen muss man mit der Verkehrsbehörde reden, das haben wir getan. Wir haben grünes Licht bekommen, eigene Schilder aufzustellen und unsere interne Umleitung dort als Wegweiser zu nehmen für die Campingplätze und für die Gaststätten.
2: Müssen wir gleich sagen, wer mit einem 25-Tonner kommt, der muss wirklich außenrum, ne?
4: Die offizielle Umleitung geht eben Leutenberg-Timmendorf, das geht nun mal nicht anders.
2: Wenn ich jetzt essen will mit dem Pkw, komme ich aber durch und ihr dürft das auch neben die Straße schreiben. Also das ist dann geduldet und damit legal.
4: Ja, also wir dürfen die Schilder benutzen, die jetzt aufgestellt sind und machen Zusatzschilder dran und man kommt bis zum Ortseingang Trochnitz und dann wird man intern umgeleitet zu den Campingplätzen und zu den Gaststätten.
2: Das heißt also nicht nur für deine Gemeinde Trochnitz, sondern auch für alle, die dahinter liegen, Neuenbeuden, Altenbeuden, Altenrot und so weiter.
4: Ja, für alle Ortsteile dort, die ganzen Gaststätten dort, Lothra mit mit, trocknet selber die Flößergaststätte, ist relativ einfach. Dort wird geparkt in der Baustelle, geht auch.
2: Ich finde das klasse, ihr als Gemeinde, die sowieso immer ein bisschen am Hungertuch nagen, ich sage das jetzt nicht bösartig, ihr bezahlt auf eure Tasche diese Zusatzschilder.
4: Ja, wir bezahlen das erstmal und werden aber einen Sponsor finden, denke ich schon. Da gibt es schon einige Zeichen, wer uns da helfen kann und will.
2: Na dann erstmal herzlichen Dank an den Tom Zimmermann, an den Bürgermeister von Trocknitz. Und jetzt die Frage an den Uwe, was kann man noch machen?
3: Wir als Gaststättenbetreiber, als Campingplätze, ich spreche jetzt wirklich mal im Namen von allen, die bei uns oben gewerbetätig sind. Wir geben uns Mühe, wir freuen uns über jeden Gast, der kommt, auch wenn es schwierig ist. Wir würden euch natürlich dann einen schönen Tag bereiten, soweit wie wir das können. Und verzweifelt nicht, kommt uns besuchen, wir freuen uns, ihr werdet euch freuen, alles gut.
2: Dann vielen Dank fürs Gespräch und haltet durch. Tschüss, Uwe Schmidt.
3: Ja, wir geben uns Mühe, wir halten durch. Kommt einfach zu uns, wir freuen uns.
2: Vielen Dank für die Initiative, vielen Dank fürs Gespräch, Tom Zimmermann. Ciao.
4: Okay, dann vielen Dank. Tschüss.

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2: Nachdem Trump 5000 US-Soldaten aus Deutschland abzieht, will sich Netanyahu nicht lumpen lassen. Er holt 10.000 Soldaten aus dem Gazastreifen und aus der Westbank zurück. Der Generalinspekteur der Bundeswehr warnte den US-Präsidenten, beim Abzug heimlich deutsche Soldaten mitzunehmen. Angeblich sind in Ramstein nur 4.853 Amis stationiert. Heidi Reicheneck lobte Friedrich Merz, dass er es geschafft hat. Endlich Ami go home. Heute gibt es für Holger und alle, die es mögen, einen Nachschlag zu Bruce Springsteen Live.
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Dankeschön, dass ihr wieder mit dabei gewesen seid. Eine schöne kurze Woche mit Himmelfahrt und für manche mit Brückentag. Tschüss, macht's gut, auf Wiederhörnchen.

0: Ja, hallo, schönen guten Morgen. 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

Hey Joe, hör mal. Das Einzige, was die Miezen ans Gerät bringt, ist ein sauber geschäfter 3-Tage-Bart. Oder Beard, wie wir cool people sagen. Don Johnson-like wäre genau das Richtige. 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
1: Der Kreisbehindertenbeauftragte des Landkreises Saalfeld-Rudolstadt, Andreas Krause, bietet auch im Jahr 2026 wieder regelmäßige Bürgersprechstunden an. Die Sprechstunden sind ein offenes Angebot für Menschen mit Behinderung, ihre Angehörigen sowie alle Interessierten, die Beratung oder Unterstützung wünschen. Die Sprechstunden finden jeweils von 9 bis 12 Uhr im Haus 2 des Landratsamtes Rheinweg 81 in Saalfeld statt. In diesem Monat am 22. Mai. Die Teilnahme ist nach vorheriger Terminvereinbarung möglich. Anmeldungen erfolgen per E-Mail an behindertenbeauftragter@kreis-slf.de oder telefonisch unter 03671823590. Interessierte mit Mobilitätseinschränkungen werden gebeten, dies bei der Anmeldung mitzuteilen und einen persönlichen Kontakt für eventuelle Rücksprachen zu hinterlassen. Das war eine Mitteilung von Franziska Ems, Presse- und Kulturamt des Landratsamtes Saalfeld-Rudolstadt. Am Mikrofon für Sie Karin Berger, Radio SRB.

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1: Ich bin heute am Mittwoch, dem 6. Mai, im Park von der Villa Bergfried, denn hier wird heute fleißig getauscht. Und zwar Pflanzen. Jeder kann kommen, Pflanzen mitbringen, sammeln, tauschen. Weiter reges Treiben von 14 bis 18 Uhr. Und auch ich habe zwei Gründeentriebe dabei und mal schauen, was ich dafür heute hier bekomme und wer eigentlich alles da ist. Aber bevor ich anfange, will ich mir erstmal einen Überblick verschaffen, was es so gibt und natürlich auch, wie das mit dem Tauschen funktioniert. Und deshalb spreche ich jetzt erstmal mit Frank Bock vom Tiefbauamt Saalfeld. Hallo, Herr Bock, wer organisiert denn die Veranstaltung?
2: Das ist im Grunde eine Dreifaltigkeit sozusagen aus dem Förderverein, Bergfriedverein, der Initiative Essbare Stadt und der Stadtverwaltung. Also wir, genau.
1: Wie lange gibt es die Veranstaltung schon?
2: Also seit 6 Jahren, einmal im Frühjahr und versuchen dann auch nochmal im Herbst zu machen. Es war nicht jedes Jahr, genau.
1: Ich habe hier zwei kleine Grünlilientriebe mitgebracht. Wie funktioniert das jetzt? Was muss ich machen, um die zu tauschen?
2: Ja, das Tauschen ist nicht ganz der richtige Begriff. Man bringt ja einfach Pflanzen mit, die man vielleicht übrig hat oder die man gerne hat oder so und bringt die mit. Und dann guckt man, was andere haben und dann kann man ja das anbieten und gucken, ob man in den Tausch kommt. Wenn nicht, ich habe es jetzt auch wieder erlebt, dass viele auch gerne was mitnehmen und nichts mitbringen. Es gibt auch viele, die mehr haben und gar nichts mitnehmen wollen. Also der Tausch ist eben nicht eins zu eins zu sehen. Es gibt auch viele, die tauschen im Kreisen und du und ich. Und dann, ja, das ist das Schöne eigentlich an der Sache. Genau.
1: Und welche Pflanzen werden hier oft getauscht?
2: Also im Grunde alles Mögliche. Ja, es sind sehr skurrile Sachen dabei. Also einfach, wo man weiß, man hat ganz viel zu Hause und die machen total viele Ableger und der eine hat keine. Und ich finde das einfach total schön, dass man sagt, man gleicht das aus. Oder man hat im Garten, wie bei mir zum Beispiel, ganz viel Salat ausgesehen. Ich habe jetzt massenhaft Kopfsalat und der eine braucht Kopfsalat und ich gebe den gern hier weiter. Was soll ich mit so viel, mit 200 Pflanzen Kopfsalat zu Hause? Ne? Und genau, und so ergibt sich vielleicht ein Ausgleich, ne? So ein ausgleichendes Teilen. Ne? Genau.
1: Sie haben es schon gesagt, einige bringen auch Pflanzen her und wollen gar nicht so viel mitnehmen. Was passiert denn mit den Pflanzen, die jetzt heute Abend 18 Uhr noch da sind, aber keiner ist mehr da, der die mitnehmen kann oder auch möchte? Nehmen Sie die dann mit nach Hause?
2: Nee, zu Hause. Wir sind ja hier, wie gesagt, eine Gärtnerei. Wir haben ja auch eine Parkanlage oder auch ein bisschen Garten. Wir versuchen, die so einzusetzen, aber wenn es Zimmerpflanzen sind, ist es so begrenzt. So, ne? Also es ist so, dass zum Schluss schmeißen wir auch manchmal Sachen weg. Es gibt aber auch eine Initiative. Ich weiß ja, einer ist vom interkulturellen Garten aus Beuwitz, der Gunther. Der nimmt auch mal Pflanzen mit und pflanzt sie da. Also es gilt um Freilandpflanzen. Bei Zimmerpflanzen wird es schwierig. Ne? Also es sei denn, es ist jemand da, der hat ein besonderes Interesse. Aber Zimmerpflanzen können wir hier eher nicht verwerten. Ne? Aber sonst versuchen wir alles hier unterzubringen. Genau.
1: Okay, dann schaue ich noch ein bisschen rum. Dankeschön.
2: Bitteschön, tschüss.
1: Mal schauen, wo ich meine Grünlilien tauschen kann. Ich gehe mal hier zum ersten Stand. Hallo, welche Pflanzen haben Sie denn hier heute dabei?
3: Bergbohnenkraut, Riesenkürbis, dann Winterlinge, Sonnenblumenkerne, das ist eine Tradition von mir. Die Stiftung Deutsche Depressionshilfe macht da ein Feld der Hoffnung und ich mache das auch und gebe die Samen dann immer weiter. Dann sind noch Zimmerpflanzen, wie zum Beispiel das Elefantenohr. Ja, das war es eigentlich schon.
1: Tauschen Sie das erste Jahr mit oder waren Sie schon mal da?
3: Ich bin jetzt das dritte Mal da.
1: Und warum sind Sie da? Warum kommen Sie auch immer wieder?
3: Weil es Spaß macht.
1: Ich habe heute leider nur Grünlilien dabei. Die haben Sie ja hier stehen, also werde ich die wahrscheinlich hier nicht los. Aber ich schaue noch mal weiter. Dankeschön.
3: Dann.
1: Da muss ich wohl noch mal weiterschauen. Am besten hole ich mir mal ein paar Tipps. Warum sind Sie hierher gekommen zum Bergfried?
4: Weil der Pflanzentausch hier immer sehr schön ist. Also es gibt nicht nur Gemüsepflanzen, auch Blumen. Und es sind alles Pflanzenliebhaber. Selbst die Gärtnerei hier bietet auch Pflanzen an. Es ist einfach und ein schöner Austausch.
1: Haben Sie eine Pflanze mitgebracht, die Sie tauschen wollen?
4: Heute nicht, weil ich in Mexiko war und selber nicht viel ziehen konnte. Aber ich gucke mich heute um. Sonst bin ich jedes Jahr mit einer ordentlichen Mischung aus Pflanzen da.
1: Ich habe heute zwei Grünlilientriebe mitgebracht. Was können Sie mir denn empfehlen, was ich dafür tauschen könnte oder sollte?
4: Das hängt davon ab, ob Sie einen Garten haben oder...
1: Also ich habe leider keinen Garten. Ja, eher so Richtung Zimmerpflanze.
4: Also dann würde ich da ganz vorne zu dem ersten hin... Oder was halten Sie davon? Da hinten gibt es Kräuter zum Beispiel. Die kann man auch einfach in der Küche, in einem Topf oder auf einer Fensterbank ziehen. Das ginge natürlich auch.
1: Okay, dann schaue ich mir das an. Danke für den Tipp.
4: Sehr gerne.
1: Oh, da kam jemand gerade mit neuen Pflanzen ganz frisch her. Es sind noch viele da. Mal schauen, ob ich da meine Grünlilientriebe tauschen kann. Welche Pflanzen haben Sie hier heute dabei?
0: Sehr viele. Argelei, einjähriger Rittersporn, Pfefferminze, Männertreu, Ufos und verschiedene Sukkulenten.
1: Würden Sie die, ich habe eine Grünlilie dabei. Würden Sie die tauschen?
0: Kaufen?
1: Tauschen.
0: Gegen was?
1: Ich habe leider keinen Garten, das heißt gegen eine Zimmerpflanze.
0: Suchen Sie sich was aus, was Sie möchten.
1: Okay. Ein UFO habe ich noch nicht.
0: Suchen Sie sich einen aus.
1: Okay.
0: Da wächst dann so hoch und sieht aus wie ein UFO, wird immer größer. Und die
1: Was braucht der?
0: Ich brauche viel Sonne und Wärme.
1: Also kann ich auch drinnen halten?
0: Ich habe Fenster, Sonnenfenster.
1: Okay. Dankeschön.
0: Und ab und zu mal bald mal einen größeren Topf geben.
1: Einen Versuch mache ich noch, aber wahrscheinlich werde ich die heute nicht mehr los. Welche Pflanzen haben Sie heute dabei?
3: Den Flieder habe ich mit, eine Fiederspire, Walderdbeeren, eine Eibe. Das war's.
1: Ich habe Grünlilientriebe dabei und mir wurde gesagt, ich kann es hier vielleicht gegen Kräuter oder so eintauschen. Ich habe leider keinen Garten. Und erstmal die Frage, würden Sie einen Trieb tauschen mit mir?
3: Die Grünlilie habe ich zu Hause, deswegen in dem Falle eigentlich nicht. Aber Sie können trotzdem, wenn Sie möchten, irgendwas mitnehmen. Es muss jetzt nicht unbedingt getauscht werden.
1: Was können Sie mir denn da für meine Wohnung empfehlen?
3: Na, für die Wohnung eigentlich gar nichts.
1: Trotzdem danke und auch viel Spaß. Oh, jetzt habe ich, glaube ich, doch noch jemanden gefunden für meine eine Grünlilie. Hallo.
5: Hallo.
1: Warum sind Sie heute hier?
5: Ich bin von der Stadt Saalfeld und halte das ganz einfach fest, dieses Ereignis.
1: Gar keine Pflanze zum Tauschen mitgebracht?
5: Nein, ich bin auf Arbeit.
1: Nicht schlimm, ich ja eigentlich auch, aber dann gebe ich gerne eine meiner Grünlilientriebe weiter, wenn Sie versprechen, sich gut drum zu kümmern.
5: Ich kümmere mich total gut, ich freue mich ganz sehr darüber, danke.
1: Super, dann freue ich mich auch, dass ich einen losgeworden bin. Dankeschön. So, für mich geht's jetzt zurück in den Sender. Hier wird noch weiter fleißig gesammelt und getauscht bis 18 Uhr. Ich freue mich, dass einer meiner Triebe ein neues Zuhause gefunden hat und auch, dass ich für mich auch eine kleine Pflanze mitnehmen konnte. Mit zwei Pflanzen bin ich hergekommen, zwei nehme ich wieder mit zurück. Ich glaube, das ist eine ganz gute Bilanz vom Tag. Für Sie im Park von Bergfried bei der Pflanzenbörse war Emma Hanisch und Sie hören Radio SRB. Ich habe das irgendwie zugemerkt, auf deinen Wunsch. Ich habe trotzdem eine Höhe noch runterholen.

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1: Heute mit zwei Mitarbeitern vom Hospiz am Saalebogen in Saalfeld, nämlich mit dem Hausleiter Matthias Lander und der Sozialpädagogin Sophie Ludewig.
2: Ja, was macht eine Sozialpädagogin im Hospiz?
3: Also ich nehme meistens die Gäste auf, also mache die Aufnahmegespräche, überwiegend jedoch mit den Angehörigen in Begleitung, denn meistens die Gäste, wenn sie zu uns kommen, sind nicht mehr in der Lage, ne, diesen ganzen Papierkram, wenn man es jetzt einfach mal sagen muss, unterschreiben und verstehen zu können. Und da ist es immer sehr schön, wenn die Gäste schon Angehörige gleich mitbringen am Tag des Einzuges, dass man das in Ruhe besprechen kann und alles ausfüllen kann, Fragen klären kann. Und dann mache ich noch die Öffentlichkeitsarbeit. Ne? Über Facebook sind wir immer aktiv, wenn was ist. Oder ja, wir haben auch eine Webseite. Dann versuche ich täglich zu den Gästen zu gehen und mit denen ein bisschen zu erzählen, wenn natürlich sie noch in der Lage sind. Ne? Oder mal durch den Park spazieren gehen bei schönem Wetter. Die Ehrenamtlichen, die hier arbeiten, die koordiniere ich auch ein bisschen. Die sind eine super Unterstützung für mich, wenn ich es mal nicht schaffe. Genau, oder auch für die Mitarbeiter bin ich da, wenn irgendwelche Fragen sind. Oder ja, die Angehörigen für Trauergespräche, denn die Trauer beginnt nicht nach dem Ableben des Gastes, sondern schon viel, viel eher.
2: Welchen Bezug hatten Sie vorab zum Hospiz?
3: Also sehr interessant. Ich hatte ja 2020 mit meinem Studium zur Sozialpädagogik angefangen. Ich habe es dual in Gera studiert. Und 2021, als dann hier das Haus aufgemacht hat, ich glaube einen Monat später, ist meine Oma hier eingezogen. Und da bin ich sozusagen schon mit reingewachsen ein bisschen, fand die Arbeit hier wunderschön, ne? Auch wie wir bekleidet wurden. Und dann, als ich fertig war mit Studium, habe ich dann gesehen, dass hier die Stelle der Sozialpädagogin frei war und habe mich dann gleich beworben. Genau, so. Die Oma Helga hat mich sozusagen hier hergebracht, genau.
2: In Gedenken an sie sozusagen.
3: Genau, genau.
4: Und da sind wir auch dankbar. Sie ist ja die jüngste Mitarbeiterin im Haus.
2: Ja, das wollte ich eben auch sagen.
4: Und viele hatten die Frage, kann jemand, der so jung ist, das leisten, was manchmal viele Erfahrene über Jahre, Jahrzehnte, wo das gewachsen ist, das Begleiten und das Dasein für Schwerkranke oder Sterbende. Und wir sind dankbar, dass es eine gute Entscheidung war, mit Sophie zusammen hier diesen Dienst zu tun, weil einfach wir gemerkt haben, dass das auch ganz ruhig und wertschätzend und immer kompetent und so aufgeschlossen, wie es die Gäste auch brauchen und die Angehörigen auch brauchen. Und da sind wir sehr froh. Auch zukunftsorientiert an der Stelle hoffen wir, dass wir sie lange mit an unserer Seite haben im Team und ja, durch alle Herausforderungen, die vielleicht auch in der Zukunft kommen. Aber wir sind dankbar einfach, dass es im Moment so stabil ist. Ich denke auch gerade für die Jüngere, die manchmal überlegen, in welchem Bereich sie arbeiten. Ich meine, es gibt ganz Junge, die sich bewerben, die sagen, oh, ich mache jetzt die Ausbildung als Krankenschwester, kann ich dann bei euch arbeiten? Wo wir ein bisschen vorsichtig sind, weil ich denke, die Berufspraxis in der Pflege, die sollte schon ein, zwei Jahre vielleicht irgendwo mal laufen, stabil auch laufen, wo jemand in einem Team, ob das nun immer ideal ist oder nicht, aber einfach dort arbeitet und auch ja, alle Höhen und Tiefen meistert, wo wir dann sagen kann, wenn die sich dann entscheiden, zu uns zu kommen, mit einer gewissen Erfahrung, sollte auch eine Persönlichkeitsstabilität da sein, wo man dann nicht sagt, naja, schaffen die das dann wirklich, die Herausforderungen, die hier sind. Und die waren gerade in letzter Zeit doch enorm ja, verstärkt, muss man sagen. Es waren mehr jüngere Gäste im Haus und auch die Zeiten, in der die Gäste bei uns verweilt haben, die waren teilweise kürzer, wo ein schnellerer Wechsel ist, was auch für das Personal dann herausfordernd ist. Wo wir jetzt auch schon Supervision mit anbieten, die dann doch wahrscheinlich gut ist, dass man dann auch mit diesen Abschieden, mit all dem, was einen persönlich bewegt, auch besser umgehen kann. Ne?
2: Wo tanken Sie beide Kraft für Ihre Arbeit? Oder bei was?
3: Also ich sage immer, wenn hier die Tür hinter mir zugeht, dann lasse ich das da. Also dann lasse ich das hier auch auf Arbeit. Ich mache viel Sport, gehe raus, ne, so einfach Kopf lüften, ein bisschen Musik hören. Also ja, es ist immer wichtig, dass man seine eigenen Kraftquellen kennt und die dann auch wirklich nutzt.
2: Und bei Ihnen, Sie sind ja nun schon ein bisschen länger dabei, sage ich mal.
4: Ich sage mal, meine größte Kraftquelle ist mein christlicher Glaube, aus dem ich all das, was ich täglich brauche, nehme und auch dann, denke ich, gerne wieder weitergebe. Und natürlich auch genieße ich die Natur. Ich genieße die Momente, wenn man draußen sein kann, wenn man frei ist, wenn man auch den Kopf wieder frei hat oder Musik machen kann. Das mache ich auch sehr gerne. Also das ist auch die Zeit, wo ich viel auftanke. Und natürlich auch die Zeit mit Familie, mit Freunden, die sehr wertvoll ist, wo man einfach auch dort wieder auftankt, einfach durch das Miteinander. Und auch hier muss ich sagen, auch im Haus ist ein Auftanken durchaus möglich im Austausch mit den Mitarbeitern und viele gute Gespräche, gerade wenn mal die Dinge schwer sind vielleicht, dass da auch wirklich ein sehr wertvolles Miteinander ist. Ja? Also, dass man nicht kraftlos hier rausgeht und sagt, oh, auch das noch, sondern nee, wir sind dankbar, das Team ist gut und man geht gern wieder ins Haus und freut sich dann auch auf den nächsten Tag. Ja, das können wir eigentlich, und das spüren wir, denke ich, auch bei den anderen, dass das so ist. Ja, ich kenne es auch anders. Also
2: man merkt es ja auch an sich selbst, man geht oftmals sehr leichtsinnig mit seinem Leben um. Mhm. Also indem man zum Beispiel Risikosportarten betreibt. Sind Sie auch so ein bisschen so risikofreudig oder doch mehr der abwartende Typ und zuschauende Typ, oder?
3: Ja, so teils, teils. Also kommt drauf an, also so ganz Risiko natürlich nicht.
4: Ich denke, manchmal muss man was riskieren, auch um neue Erfahrungen zu machen oder auch mal ja, über gewisse Grenzen rauszugehen. Aber ich denke, also in einer guten Angemessenheit auch, ja, dass man sich selber nicht gefährdet und natürlich auch nicht andere möglichst bei dem, was man tut.
2: Ja, danke schön.
1: Im Gespräch mit Sophie Ludewig und Matthias Lander war für Sie Karin Berger, Radio SRB.

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1: Zum Kunsthandwerk und Kreativmarkt in der Gasmaschinenzentrale in Unterwelmborn traf ich unter anderem Simone Regenhardt aus Knau.
2: Ich habe ein kleines Label. Ich mache Handtaschen, Rucksäcke, Geldbörsen, nähe ich selber.
1: Aus Stoff, Leder, sonstigen Materialien?
2: Aus Kunstleder, oder? Aus Stoff, aus allem Möglichen. Mhm. Ja.
1: Aus alt macht neu sozusagen? Oder?
2: Nein, also kein Upcycling. Mit Upcycling habe ich angefangen, aber das habe ich dann irgendwann aufgegeben. Das hat sich dann rauskristallisiert, dass ich doch lieber gern so ganz neue Sachen mache.
1: Ja.
2: Ja.
1: Welche Materialien verwenden Sie noch, außer Leder, Stoff und?
2: Also ja, eigentlich alles. Also bis auf so Bekleidungsstoffe eher nicht. Das ist nicht so meins. Mhm. Halt Baumwolle, Canvas.
1: Woher beziehen Sie die Sachen?
2: Ich habe einen Laden in Pösneck, bei der die Ingwelde Schmidt hat ein Stofflädchen. Ja. Und da hole ich immer mal was oder halt auch online. Also ich habe online eine Händlerin Lederheidi, bei der beziehe ich ganz viel.
1: Machen Sie Auftragssachen oder kreieren Sie selbst?
2: Also ich kreiere sehr viel selber, übernehme aber auch Aufträge.
1: Was war so Ihr erstes Stück, sag ich einfach mal. Haben Sie das noch oder haben Sie das verschenkt oder verkauft?
2: Ich denke, meine ersten Stücke habe ich alle verschenkt. Also mein erstes Stück war eine Häkeltasche, die ich dann unbedingt kombinieren wollte mit einer Innentasche. Das war mein erstes Stück. Das habe ich geliebt und das habe ich verschenkt.
1: Sind Ihre Sachen preisgünstig oder muss man da tiefer in die Tasche greifen?
2: Man muss schon etwas tiefer in die Tasche greifen, weil ich mache das jetzt seit 2016. Ich lebe mehr oder minder auch davon. Habe zu Hause einen kleinen Ausstellungsraum. Also können die Leute auch zu mir kommen und gucken und anfassen. Das ist ja ganz wichtig.
1: Und wie erfolgt der Verkauf? Mehr über online oder kommen die Leute zu Ihnen?
2: Ich verkaufe unheimlich viel über die Märkte. Deswegen mache ich hier mit Erika und Antonio alle Märkte eigentlich mit und auch so.
1: Ach, Sie ziehen mit rum?
2: Ich ziehe mit rum, genau.
1: Sie waren also auch letztes Jahr schon mit hier?
2: Ja.
1: In der heutigen Zeit ist es ja nun für jeden nicht so einfach, mit seinem bisschen Haushaltsgeld zu wirtschaften. Da wird doch am meisten bei Kultur oder bei solchen Kleinigkeiten, sag ich mal, gespart, oder?
2: Also man merkt, dass die Umsätze zurückgehen. Aber ich sage immer, die Leute haben ja auch über die letzten Jahre unheimlich viel preiswert, sprich auch billig gekauft über Amazon, über Temu, keine Ahnung. Und ich sage, manche legen sich wirklich das Geld zurück und kaufen sich dann halt ihr Einzelstück. Weil ich mache zum Beispiel alles nur einmal. Und ja, das kommt unheimlich gut an.
1: Was wünschen Sie sich für die Zukunft?
2: So.

0: zufrieden damit. Mhm. Habe mir aber auch vor einiger Zeit eine Industriemaschine gekauft. Also mal eine ganz andere Hausnummer.
1: Ja.
0: Kann man dann auch halt richtiges Leder damit nähen, was mit meinen, mit den normalen Maschinen eigentlich nicht wirklich geht. Ja,
1: ja, recht vielen Dank und viel Erfolg heute.
0: Na, danke schön.
1: Danke.
2: Im Gespräch mit der Kreativkünstlerin an der Nähmaschine Simone Regenhardt war für sie Karin Berger, Radio SRB.

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2: Ich grüße euch da draußen im Städtedreieck zwischen Saalfeld, Rudolstadt und Bad Blankenburg. Heute ist der 11. Mai. Wir haben den Deutschen Tag der gleichfarbigen Socken. Namenstag haben Joachim und Mamertus. Das ist der erste der Eisheiligen und wir wissen, wo dieses Wetter herkommt.

So, nun ist es raus. Die Stones haben ihr nächstes Album angekündigt und zwei Songs veröffentlicht. Foreign Tongues erscheint am 10. Juli und drei Wochen später wird Mick 83. Hier kommt mal ein kleiner Vorgeschmack.

Heute vor 10 Jahren hat uns Peter Behrens, der Schlagzeuger von Trio, mit 68 verlassen. Und vor 45 Jahren starb Bob Marley, der bedeutendste Reggae-Star, mit nur 36. Bei einer Zwischenlandung in Florida, weil er zum Sterben von Deutschland nach Jamaika heim wollte.

Ein Happy Birthday zum 60. geht heute an Christoph Schneider von Rammstein. 71 wird J.J. Jetkalik von Art of Noise. Den 64. hat der Schlagzeuger Steve Wachholz. 82 Jahre wird Roy Blumfeld vom Blues Project. Und 85 Eric Burden, der Sänger der Animals. Und ich gratuliere von ganzem Herzen.

Und wir kommen zu den historischen Ereignissen des 11. Mai. Heute vor 148 Jahren schlug ein Attentat eines Sozialdemokraten auf den deutschen Kaiser Wilhelm I. fehl. Der erließ darauf das Sozialistengesetz. Vor 134 Jahren wurde in Schweden der verstellbare Schraubenschlüssel erfunden. Bei uns heißt er Engländer und in England heißt er Franzose. Vor 90 Jahren stellte die Reichsbahn einen Geschwindigkeitsweltrekord für Dampflokomotiven auf. Über 200 Kilometer pro Stunde.

Und ganz schnell noch ein bisschen was Geschichtliches zum 11.05. Vor 66 Jahren hat der Mossad in Argentinien den ehemaligen SS-Offizier Adolf Eichmann entführt und ihn in Israel angeklagt. Vor 53 Jahren trat der Grundlagenvertrag zwischen BRD und DDR in Kraft und vor 29 Jahren wurde zum ersten Mal ein Schachweltmeister von einem Computer besiegt. Garry Kasparow unterlag Deep Blue.

Vor vielen Jahren hat Johnny Cash mal einen Song über die 309 gemacht, eine Lokomotive mit der Nummer 309. Jetzt gibt es eine Rockversion, nicht von Johnny Cash, sondern von Johnny Crash.

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2: Heute Morgen sind zwei sympathische Männer bei mir, die über nicht ganz so prickelnde Situationen berichten wollen. Der eine ist Gastronom und heißt Uwe Schmidt. Guten Morgen.
3: Guten Morgen, hallo.
2: Du hast eine Kneipe, wo?
3: Ja, ich habe eine Gaststätte am schönen Strand vom Alten Rot. Also das ist ein Ortsteil von Alten Beuden, direkt an der Sperre unten, wo der Brückenpfeiler ist.
2: Aber es ist doch nicht ganz so prickelnd, weil die Kneiper, die Zeltplatzbetreiber, die Touristikleute leiden worunter?
3: Ja, das ist ja das Problem, worum wir heute reden. Also es geht darum, dass wir ziemlich abgeschnitten sind. Es gibt drei Baustellen.
2: Baustellen heißt also, die bauen Straße. Wo?
3: Es wird Straße gebaut und das Problem ist, dass da der Ortskern von Trochnitz hauptsächlich betroffen ist. Das heißt, Fahrzeuge, die von Kaulsdorf über die Sperrmauer zu uns kommen wollen, da steht halt ein Schild schon in Kaulsdorf, dass bis Trochnitz Ortseingang, dass das dann halt eine Sackgasse ist. Und das ist natürlich für Außerirdische sehr schwierig.
2: Aber es ist ja nicht die einzige Baustelle. Ziegenrück hinten kommt man auch nicht durch den Ortergrund hoch?
3: Ja, es geht ja weiter. Dann ist dann noch die nächste Sperrung in Lothra. Also wenn man von Leutenberg kommt, man kann nicht über Lothra, man muss da wieder eine Umleitung fahren. Und dann kommt natürlich auch noch von der anderen Seite, von Lobenstein her, also in Liebschütz, Ottergrund, selbe, auch gesperrt. Also alle Seiten sind irgendwie zu.
2: Und von Kneiper ist das auch Mist, wenn die Fähre unten, so schön wie die ist, so geil wie die ist, aber wenn die um 7 Uhr Feierabend macht, die Leute, die Abendbrot essen, kommen nicht mehr weg.
3: Genau, das ist das Problem. Also die Fähre ist wichtig, die ist auch schön irgendwo, aber es ist uns letzte Woche passiert, dass die einen anderthalb Tage ausgefallen ist und dann ist halt wirklich jetzt gerade Ruhe und das ist sehr, sehr traurig.
2: Es gibt wohl in Trochnitz eine, sag mal, halblegale innerörtliche Umleitung, aber die ist grenzwertig und vor allen Dingen weiß die keiner.
3: Ja, das ist das Problem. Für Einheimische ist das schon machbar. Es ist wirklich so, ich bekomme Anrufe von Gästen, die bei mir halt übernachten wollen oder die einfach nur mal da sein wollen und die rufen an und sagen, wir stehen in Kaulsdorf und hier steht ein Schild. Das ist schon für Einheimische schwierig, da irgendwie sich auszukennen. Die haben dann einfach keinen Plan mehr und sagen, tut uns leid, wir schaffen das nicht da hoch.
2: Möge sich jetzt mal jeder hier in Saalfeld, in Rudelstadt, in Blankenburg vorstellen, man muss die Wilst hochfahren über Timmendorf, das ist ein Heidenumweg.
3: Wir haben es selber mal ausprobiert, diese Umleitung, die reguläre zu fahren. Es sind über 20 Kilometer Umweg und wie gesagt, es geht in eine ganz andere Region und wenn man nicht ortskundig ist, ist das wirklich schwierig dann zu finden. Es ist traurig, aber wir geben uns natürlich für unsere Gäste Mühe und auch wir rufen an und versuchen sie zu führen, aber manche sind dann halt wirklich überfordert.
2: Ja, manche ist ja nicht nur der Mensch, der dann überfordert ist, es ist manchmal auch das Navi. Wer ein Navi hat, was nicht ganz aktuell ist, da wirst du über Polen geschickt.
3: Richtig, also wenn du Pech hast, das ist wie nach England über Lanzendorf fahren.
2: Und der Bürgermeister von Trochnitz, der Tom Zimmermann, ist auch bei mir. Guten Morgen, Herr Bürgermeister.
4: Schönen guten Morgen.
2: Ja, Tom, für euch keine erstrebenswerte Situation, ne?
4: Ja, okay. Wir hatten ja eine Vorplanung. Die Planung ist etwas schiefgegangen, wetterbedingt teilweise und durch Ausfälle von Baufirmen. Und jetzt haben sich die Baustellen alle drei überschnitten. Eine hat sich verlängert, weil es komplizierter geworden ist. Und jetzt sind alle drei Richtungen im Prinzip dicht. Und aus der vierten Richtung kommt man ohne Ortskenntnisse überhaupt nicht her. Das geht im Prinzip in Kaulsdorf am Kreisel schon los. Dort wird man nach Timmendorf geschickt. Dort hätte eigentlich ein Schild sein müssen, Ortseingang Trochnitz frei und dann eine interne Umleitung.
2: Das ist ja für Leute, die von fernher, die auf die Campingplätze wollen oder so, ist das ja wie eine Barriere.
4: Ja, okay. In Kaulsdorf, wie gesagt, stehen schon Schilder. Dort hätten Schilder sein müssen schon, die auf den Campingplatz hinweisen. Und das wollen wir jetzt intern regeln, damit wir die Leute auf die Campingplätze und zu den Gaststätten leiten können.
2: Nun ist ja Deutschland ein hochreguliertes Land. Nicht jeder kann einfach ein Schild an die Straße stellen, so, was weiß ich, 30 Kilometer bis zur Bratwurst oder so.
4: Ja, okay, das ist nicht ganz einfach. Deswegen muss man mit der Verkehrsbehörde reden. Das haben wir getan. Wir haben grünes Licht bekommen, eigene Schilder aufzustellen und unsere interne Umleitung dort als Wegweiser zu nehmen für die Campingplätze und für die Gaststätten.
2: Müssen wir gleich sagen, wer mit einem 25-Tonner kommt, der muss wirklich außenrum, ne?
4: Die offizielle Umleitung geht eben Leutenberg-Timmendorf. Das geht nun mal nicht anders.
2: Wenn ich jetzt zelten will, wenn ich jetzt essen will, mit dem Pkw komme ich aber durch und ihr dürft das auch neben die Straße schreiben. Also das ist dann geduldet und damit legal.
4: Ja, also wir dürfen die Schilder benutzen, die jetzt aufgestellt sind und machen Zusatzschilder dran und man kommt bis zum Ortseingang Trochnitz und dann wird man intern umgeleitet zu den Campingplätzen und zu den Gaststätten.
2: Das heißt also nicht nur für deine Gemeinde Trochnitz, sondern auch für alle, die dahinter liegen, Neuenbeuten, Altenbeuten, Altenrot und so weiter.
4: Ja, für alle Ortsteile dort, die ganzen Gaststätten dort, Lothra, damit, trocknet selber die Flößergaststätte, ist relativ einfach. Dort wird geparkt in der Baustelle, geht auch.
2: Ich finde das klasse, ihr als Gemeinde, die sowieso immer ein bisschen am Hungertuch nagen, ich sage das jetzt nicht bösartig, ihr bezahlt auf eure Tasche diese Zusatzschilder.
4: Ja, wir bezahlen das erstmal und werden aber einen Sponsor finden, denke ich schon. Da gibt es schon einige Zeichen, wer uns da helfen kann und will.
2: Na dann erstmal herzlichen Dank an den Tom Zimmermann, an den Bürgermeister von Trocknitz. Und jetzt die Frage an den Uwe, was kann man noch machen?
3: Wir als Gaststättenbetreiber, als Campingplätze, ich spreche jetzt wirklich mal im Namen von allen, die bei uns oben gewerbetätig sind. Wir geben uns Mühe, wir freuen uns über jeden Gast, der kommt, auch wenn es schwierig ist. Wir würden euch natürlich dann einen schönen Tag bereiten, soweit wie wir das können. Und verzweifelt nicht, kommt uns besuchen, wir freuen uns, ihr werdet euch freuen, alles gut.
2: Dann vielen Dank fürs Gespräch und haltet durch. Tschüss, Uwe Schmidt.
3: Ja, wir geben uns Mühe, wir halten durch. Kommt einfach zu uns, wir freuen uns.
2: Vielen Dank für die Initiative, vielen Dank fürs Gespräch, Tom Zimmermann. Ciao.
4: Okay, dann vielen Dank. Tschüss.

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2: Nachdem Trump 5000 US-Soldaten aus Deutschland abzieht, will sich Netanyahu nicht lumpen lassen. Er holt 10.000 Soldaten aus dem Gazastreifen und aus der Westbank zurück. Der Generalinspekteur der Bundeswehr warnte den US-Präsidenten, beim Abzug heimlich deutsche Soldaten mitzunehmen. Angeblich sind in Ramstein nur 4.853 Amis stationiert. Heidi Reicheneck lobte Friedrich Merz, dass er es geschafft hat. Endlich Ami go home. Heute gibt es für Holger und alle, die es mögen, einen Nachschlag zu Bruce Springsteen Live.
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1: Der Kreisbehindertenbeauftragte des Landkreises Saalfeld-Rudolstadt, Andreas Krause, bietet auch im Jahr 2026 wieder regelmäßige Bürgersprechstunden an. Die Sprechstunden sind ein offenes Angebot für Menschen mit Behinderung, ihre Angehörigen sowie alle Interessierten, die Beratung oder Unterstützung wünschen. Die Sprechstunden finden jeweils von 9 bis 12 Uhr im Haus 2 des Landratsamtes Rheinweg 81 in Saalfeld statt. In diesem Monat am 22. Mai. Die Teilnahme ist nach vorheriger Terminvereinbarung möglich. Anmeldungen erfolgen per E-Mail an behindertenbeauftragter@kreis-slf.de oder telefonisch unter 03671823590. Interessierte mit Mobilitätseinschränkungen werden gebeten, dies bei der Anmeldung mitzuteilen und einen persönlichen Kontakt für eventuelle Rücksprachen zu hinterlassen. Das war eine Mitteilung von Franziska Ems, Presse- und Kulturamt des Landratsamtes Saalfeld-Rudolstadt. Am Mikrofon für Sie Karin Berger, Radio SRB.

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1: Ich bin heute am Mittwoch, dem 6. Mai, im Park von der Villa Bergfried, denn hier wird heute fleißig getauscht. Und zwar Pflanzen. Jeder kann kommen, Pflanzen mitbringen, sammeln, tauschen. Weiter reges Treiben von 14 bis 18 Uhr. Und auch ich habe zwei Gründientriebe dabei und mal schauen, was ich dafür heute hier bekomme und wer eigentlich alles da ist. Aber bevor ich anfange, will ich mir erstmal einen Überblick verschaffen, was es so gibt und natürlich auch, wie das mit dem Tauschen funktioniert. Und deshalb spreche ich jetzt erstmal mit Frank Bock vom Tiefbauamt Saalfeld. Hallo, Herr Bock, wer organisiert denn die Veranstaltung?
2: Das ist im Grunde eine Dreifaltigkeit sozusagen aus dem Förderverein, Bergfriedverein, der Initiative Essbare Stadt und der Stadtverwaltung. Also wir, genau.
1: Wie lange gibt es die Veranstaltung schon?
2: Also seit 6 Jahren, einmal im Frühjahr und versuchen dann auch nochmal im Herbst zu machen. Es war nicht jedes Jahr, genau.
1: Ich habe hier zwei kleine Grünlilientriebe mitgebracht. Wie funktioniert das jetzt? Was muss ich machen, um die zu tauschen?
2: Ja, das Tauschen ist nicht ganz der richtige Begriff. Man bringt ja einfach Pflanzen mit, die man vielleicht übrig hat oder die man gerne hat oder so und bringt die mit. Und dann guckt man, was andere haben und dann kann man ja das anbieten und gucken, ob man in den Tausch kommt. Wenn nicht, ich habe es jetzt auch wieder erlebt, dass viele auch gerne was mitnehmen und nichts mitbringen. Es gibt auch viele, die mehr haben und gar nichts mitnehmen wollen. Also der Tausch ist eben nicht 1:1 zu sehen. Es gibt auch viele, die tauschen im Kreisen und du und ich. Und dann, ja, das ist das Schöne eigentlich an der Sache. Genau.
1: Und welche Pflanzen werden hier oft getauscht?
2: Also im Grunde alles Mögliche. Ja, es sind sehr skurrile Sachen dabei. Also einfach, wo man weiß, man hat ganz viel zu Hause und die machen total viele Ableger und der eine hat keine. Und ich finde das einfach total schön, dass man sagt, man gleicht das aus. Oder man hat im Garten, wie bei mir zum Beispiel, ganz viel Salat ausgesehen. Ich habe jetzt massenhaft Kopfsalat und der eine braucht Kopfsalat und ich gebe den gern hier weiter. Was soll ich mit so viel, mit 200 Pflanzen Kopfsalat zu Hause? Ne? Und genau, und so ergibt sich vielleicht ein Ausgleich, ne? So ein ausgleichendes Teilen. Ne? Genau.
1: Sie haben es schon gesagt, einige bringen auch Pflanzen her und wollen gar nicht so viel mitnehmen. Was passiert denn mit den Pflanzen, die jetzt heute Abend 18 Uhr noch da sind, aber keiner ist mehr da, der die mitnehmen kann oder auch möchte? Nehmen Sie die dann mit nach Hause?
2: Nee, zu Hause. Wir sind ja hier, wie gesagt, eine Gärtnerei. Wir haben ja auch eine Parkanlage oder auch ein bisschen Garten. Wir versuchen, die so einzusetzen, aber wenn es Zimmerpflanzen sind, ist es so begrenzt. So, ne? Also es ist so, dass zum Schluss schmeißen wir auch manchmal Sachen weg. Es gibt aber auch eine Initiative. Ich weiß hier, einer ist vom Interkulturellen Garten aus Beuwitz, der Gunther. Der nimmt auch mal Pflanzen mit und pflanzt sie da. Also es gilt um Freilandpflanzen. Bei Zimmerpflanzen wird es schwierig. Ne? Also es sei denn, es ist jemand da, der hat ein besonderes Interesse. Aber Zimmerpflanzen können wir hier eher nicht verwerten. Ne? Aber sonst versuchen wir, alles hier unterzubringen. Genau.
1: Okay, dann schaue ich noch ein bisschen rum. Dankeschön.
2: Bitteschön, tschüss.
1: Mal schauen, wo ich meine Grünlilien tauschen kann. Ich gehe mal hier zum ersten Stand. Hallo, welche Pflanzen haben Sie denn hier heute dabei?
3: Bergbohnenkraut, Riesenkürbis, dann Winterlinge, Sonnenblumenkerne, das ist eine Tradition von mir. Die Stiftung Deutsche Depressionshilfe macht da ein Feld der Hoffnung und ich mache das auch und gebe die Samen dann immer weiter. Dann sind noch Zimmerpflanzen, wie zum Beispiel das Elefantenohr. Ja, das war es eigentlich schon.
1: Tauschen Sie das erste Jahr mit oder waren Sie schon mal da?
3: Ich bin jetzt das dritte Mal da.
1: Und warum sind Sie da? Warum kommen Sie auch immer wieder?
3: Weil es Spaß macht.
1: Ich habe heute leider nur Grünlilien dabei. Die haben Sie ja hier stehen, also werde ich die wahrscheinlich hier nicht los. Aber ich schaue noch mal weiter. Dankeschön.
3: Dann.
1: Da muss ich wohl noch mal weiterschauen. Am besten hole ich mir mal ein paar Tipps. Warum sind Sie hierher gekommen zum Bergfried?
4: Weil der Pflanzentausch hier immer sehr schön ist. Also es gibt nicht nur Gemüsepflanzen, auch Blumen. Und es sind alles Pflanzenliebhaber. Selbst die Gärtnerei hier bietet auch Pflanzen an. Es ist einfach und ein schöner Austausch.
1: Haben Sie eine Pflanze mitgebracht, die Sie tauschen wollen?
4: Heute nicht, weil ich in Mexiko war und selber nicht viel ziehen konnte. Aber ich gucke mich heute um. Sonst bin ich jedes Jahr mit einer ordentlichen Mischung aus Pflanzen da.
1: Ich habe heute zwei Grünlilientriebe mitgebracht. Was können Sie mir denn empfehlen, was ich dafür tauschen könnte oder sollte?
4: Das hängt davon ab, ob Sie einen Garten haben oder...
1: Also ich habe leider keinen Garten. Ja, eher so Richtung Zimmerpflanze.
4: Also dann würde ich da ganz vorne zu dem ersten hin... Oder was halten Sie davon? Da hinten gibt es Kräuter zum Beispiel. Die kann man auch einfach in der Küche, in einem Topf oder auf einer Fensterbank ziehen. Das ginge natürlich auch.
1: Okay, dann schaue ich mir das an. Danke für den Tipp.
5: Sehr gerne.
1: Oh, da kam jemand gerade mit neuen Pflanzen ganz frisch her. Es sind noch viele da. Mal schauen, ob ich da meine Grünlilientriebe tauschen kann. Welche Pflanzen haben Sie hier heute dabei?
6: Sehr viele. Argelei, einjähriger Rittersporn, Pfefferminze, Männertreu, Ufos und verschiedene Sukkulenten.
1: Würden Sie die, ich habe eine Grünlilie dabei. Würden Sie die tauschen?
6: Kaufen?
1: Tauschen.
6: Gegen was?
1: Ich habe leider keinen Garten, das heißt gegen eine Zimmerpflanze.
6: Suchen Sie sich was aus, was Sie möchten.
1: Okay. Ein Ufo habe ich noch nicht.
6: Suchen Sie sich einen aus.
1: Okay.
6: Der wächst dann so hoch und sieht aus wie ein Ufo, wird immer größer. Und die
1: Was braucht der?
6: Ich brauche viel Sonne und Wärme.
1: Also kann ich auch drinnen halten?
6: Ich habe Fenster, Sonnenfenster.
1: Okay. Dankeschön.
6: Und ab und zu mal bald mal einen größeren Topf geben.
1: Einen Versuch mache ich noch, aber wahrscheinlich werde ich die heute nicht mehr los. Welche Pflanzen haben Sie heute dabei?
7: Den Flieder habe ich mit, eine Fiederspire, Walderdbeeren, eine Eibe. Das war's.
1: Ich habe Grünlilientriebe dabei und mir wurde gesagt, ich kann es hier vielleicht gegen Kräuter oder so eintauschen. Ich habe leider keinen Garten. Und erstmal die Frage, würden Sie einen Trieb tauschen mit mir?
7: Die Grünlilie habe ich zu Hause, deswegen in dem Falle eigentlich nicht. Aber Sie können trotzdem, wenn Sie möchten, irgendwas mitnehmen. Es muss jetzt nicht unbedingt getauscht werden.
1: Was können Sie mir denn da für meine Wohnung empfehlen?
7: Na, für die Wohnung eigentlich gar nichts.
1: Trotzdem danke und noch viel Spaß. Oh, jetzt habe ich, glaube ich, doch noch jemanden gefunden für meine eine Grünlilie. Hallo.
8: Hallo.
1: Warum sind Sie heute hier?
8: Ich bin von der Stadt Saalfeld und halte das ganz einfach fest, dieses Ereignis.
1: Gar keine Pflanze zum Tauschen mitgebracht?
8: Nein, ich bin auf Arbeit.
1: Nicht schlimm, ich ja eigentlich auch, aber dann gebe ich gerne eine meiner Grünlilientriebe weiter, wenn Sie versprechen, sich gut drum zu kümmern.
8: Ich kümmere mich total gut, ich freue mich ganz sehr darüber, danke.
1: Super, dann freue ich mich auch, dass ich einen losgeworden bin. Dankeschön. So, für mich geht's jetzt zurück in den Sender. Hier wird noch weiter fleißig gesammelt und getauscht bis 18 Uhr. Ich freue mich, dass einer meiner Triebe ein neues Zuhause gefunden hat und auch, dass ich für mich auch eine kleine Pflanze mitnehmen konnte. Mit zwei Pflanzen bin ich hergekommen, zwei nehme ich wieder mit zurück. Ich glaube, das ist eine ganz gute Bilanz vom Tag. Für Sie im Park von Bergfried bei der Pflanzenbörse war Emma Hanisch und Sie hören Radio SRB.
9: Ich habe das irgendwie zugemerkt auf deinen Wunsch. Ich habe heute schon eine Höhe noch runterholen.

0: Markus Seidensticker. Ich bin Schauspieler am Landestheater Rudolstadt. Es ist 12 Uhr.
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2: Die Meldungen mit Michael Mien. Reisende von und nach Italien müssen sich zum Wochenbeginn auf erhebliche Einschränkungen im Flugverkehr einstellen. Grund sind Streiks bei der italienischen Flugsicherung und der Fluggesellschaft EasyJet. Die Arbeitsniederlegungen sollen mehrere Stunden andauern und betreffen auch einzelne Flughäfen im Land. Die Airline ITA kündigte bereits an, mehr als ein Drittel ihrer Flüge zu streichen. Davon sind auch internationale Verbindungen betroffen. Der Bundestag will aus Spargründen auf eines seiner geplanten Neubauprojekte verzichten.
3: Nach Angaben der Bundestagsverwaltung soll das Bauvorhaben Luisenblock Ost 2 in Berlin komplett gestoppt werden. Dadurch könnten mindestens 600 Millionen Euro an Baukosten eingespart werden. Hintergrund sind deutlich gestiegene Ausgaben für das Projekt. Andere geplante Neubauten für Büros und Sicherheitsräume des Bundestags sind von der Entscheidung nicht betroffen. Auch am viel kritisierten und geschätzt etwa 1 Milliarde Euro teuren Bundeskanzleramt wird weitergebaut.
2: Deutschland hat nach Berechnungen von Umweltorganisationen seine natürlichen Ressourcen für das laufende Jahr bereits aufgebraucht. Darauf weist der sogenannte Erdüberlastungstag hin. Umweltverbände kritisieren vor allem den weiterhin hohen Verbrauch von Öl, Gas und Kohle. Sie fordern schnelleres Handeln beim Klima- und Ressourcenschutz. Der Ärzteverband Marburger Bund spricht sich für schärfere Vorschriften beim Verkauf von Alkohol aus. Hochprozentige Getränke sollen nach den Vorstellungen des Verbands künftig nur noch in speziell lizenzierten Geschäften erhältlich sein. Als Vorbild gelten mehrere nordische Länder mit strengeren Alkoholgesetzen. Die Mediziner hoffen dadurch auf weniger Alkoholmissbrauch und gesundheitliche Schäden. Russlands Präsident Putin hat Altkanzler Schröder als möglichen Vermittler im Ukraine-Krieg ins Gespräch gebracht. Der Kreml-Chef verwies dabei auf die langjährige Verbindung zwischen beiden Politikern. Nach Medienberichten lehnte die Bundesregierung den Vorschlag jedoch bereits ab. Die Diskussion kommt in einer Phase neuer diplomatischer Bemühungen zur Beendigung des Kriegs in der Ukraine auf. Eine offizielle Reaktion von Schröder liegt bislang nicht vor. Soweit der Blick auf die aktuellen Meldungen aus der Nachrichtenredaktion.

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1: Am 29.06. gibt es wieder Lieblingstexte im Schillerhaus und dazu vielleicht nochmal ein Aufruf. Hallo Christian.
2: Hallo Lilo. Genau, wir wollen natürlich Ihre Lieblingstexte vortragen, was Sie gerne lesen, was Ihnen gefallen hat, egal ob Brief, Gedicht, Ballade oder Roman. Und wenn Sie da eine kleine schöne Lieblingspassage aus irgendeinem Roman haben oder auch selbst verfasst ist, dann freuen wir uns, wenn Sie uns das einreichen. 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
1: Dankeschön. 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Lilo Franke, Radio SRB.

0: Es ist 12.30 Uhr. 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
1: Mit Kommentaren zur geplatzten Entlastungsprämie und zum Vorstoß von Bundestagspräsidentin Klöckner, einen mehr als 600 Millionen Euro teuren Neubau für den Bundestag zu stoppen. Viele Zeitungen kommentieren außerdem den Vorschlag von Russlands Präsident Putin, Altkanzler Schröder als Vermittler im Krieg gegen die Ukraine einzusetzen. Die Frankfurter Allgemeine Zeitung schreibt dazu: Gerhard Schröder wäre kein geeigneter Vermittler im Ukraine-Krieg, noch nicht einmal ein geeigneter Vertreter Europas, um überhaupt wieder mit Russland ins Gespräch zu kommen. Der frühere Bundeskanzler stand lange im Sold Russlands. Er wäre also weder zwischen Kiew und Moskau ein neutraler Makler, noch zwischen Europa und Moskau. In der Ukraine wird ihm niemand Vertrauen schenken, auch in Europa sollte es keiner tun. Schröder ist Putins Mann. Dass er sich nach dem Ausscheiden aus dem Amt für großes Geld aus Russland entschieden hat, disqualifiziert ihn heute als Diplomaten, urteilt die FAZ. Die Stuttgarter Zeitung stellt fest: Wenn sich Putin nun Altkanzler Gerhard Schröder als Vermittler wünscht, dann ist das eine überdurchschnittlich schlechte Idee. Schröder spricht für niemanden außer für Schröder. Er steht nicht für die EU und er hat kein Mandat für Deutschland. Das wird er auch nicht bekommen, und zwar aus gutem Grund. An Selbstbewusstsein fehlt es dem Ex-Kanzler zwar nicht, das diplomatische Geschick, den Riecher für das Nötige und Machbare, den er einst hatte, der ist Schröder in den vergangenen Jahren allerdings abhanden gekommen, kritisiert die Stuttgarter Zeitung. Natürlich wünscht sich jeder ein Ende des unseligen Krieges in der Ukraine, führt die Freie Presse aus Chemnitz an. Und natürlich sollte man jedes Mittel zumindest in Betracht ziehen, um dieses Ziel zu erreichen. Allerdings fällt die neueste Initiative des russischen Präsidenten Wladimir Putin genau nicht in diese Kategorie. Man muss entweder politisch schon sehr verblendet sein oder Ralf Stegner heißen, wenn man Putins Vorstoß für ernsthaft hält. Die Süddeutsche Zeitung sieht in dem Vorschlag Putins einen Versuch der Manipulation. Putin will Unruhe in Europa stiften, indem er Gesprächsbereitschaft simuliert. Das ist nichts Neues. Genau wie der Verweis darauf, dass sich diese Angelegenheit, er meint den Krieg, bald ihrem Ende zuneigt. Diese Worte, dieser Vorschlag, sind das Gegenteil von Diplomatie. Und diesmal besonders leicht zu durchschauen. Klingt da sogar etwas Verzweiflung durch? Putin hat jedenfalls allen Grund für Scheinangebote. Die Ukraine steht militärisch so gut da wie seit langem nicht. Um davon abzulenken, riskiert der Kreml-Herrscher sogar einen Affront gegenüber Donald Trump. Der glaubt ja immer noch an die diplomatischen Fähigkeiten seiner eigenen Vermittler, erinnert die Süddeutsche. Man dürfe nichts unversucht lassen, den Krieg in Europa zu beenden, meint die neue Osnabrücker Zeitung. Schröder hat zwar viele Menschen in Deutschland enttäuscht, als er nach dem Kanzleramt auf die Payroll russischer Gaskonzerne wechselte, aber er hat auch immer deutlich gesagt, dass er Putins Angriff auf die Ukraine für einen schweren Fehler hält. Er scheint einer der wenigen, vielleicht der einzige westliche Ex-Politiker zu sein, der mit Putin noch ehrlich reden kann. Mag sein, dass ein Erfolg nicht gerade realistisch erscheint, aber offen halten sollte man sich die Option Schröder unbedingt. Deutsche Befindlichkeiten gegenüber dem Altkanzler müssen da hinten anstehen, ist die neue Osnabrücker Zeitung überzeugt. Themenwechsel. Nach dem Stopp der geplanten Prämie für Bürgerinnen und Bürger durch den Bundesrat hält die Diskussion über finanzielle Entlastungen an. Die Saarbrücker Zeitung schreibt: Die Länder haben ihre Muskeln spielen lassen, insbesondere die der Union. Das lässt mit Blick auf eine Steuerreform nichts Gutes erahnen. Manch einer spricht gar von einer Meuterei der eigenen Leute gegen den Kanzler. So weit ist es noch nicht, aber die Berliner Koalition sollte die Lehre ziehen, dass sie nicht gegen die Länder regieren kann, sondern nur mit ihnen, mahnt die Saarbrücker Zeitung. Die kurzfristig beschlossene Prämie, wenn überhaupt, schlecht vorbereitet, undurchdacht und von Anfang an ein Fehler, moniert die Tageszeitung Taz. Dass die Länder bei dem Schnellschuss nicht einbezogen wurden, hat die Ablehnung im Bundesrat verstärkt. Aufgabe des Kanzleramts wäre es gewesen, einen Kompromiss herbeizuführen. Die Bundesregierung kann jetzt den Vermittlungsausschuss anrufen und noch einmal verhandeln. Lieber nicht. Besser wäre es, etwa mit einer Einmalzahlung all jene gezielt zu fördern, die es angesichts steigender Preise am dringendsten brauchen, betont die Taz. Die Volksstimme aus Magdeburg beobachtet: Die Reaktion von Kanzler Merz auf das Nein des Bundesrates zur 1.000 Euro Inflationsprämie wirkt wie das Eingeständnis der Ratlosigkeit. Nachdem Schwarz-Rot damit gescheitert ist, ist klar, jeder Plan B kostet Milliarden. Aber der Bund hat schon jetzt eine Haushaltslücke von 100 Milliarden Euro. Die Reduzierung der CO2-Abgabe ist zwar schnell gefordert, aber wie beim Tankrabatt ist unklar, ob die Mineralölkonzerne eine solche Entlastung auch weitergeben. Bleibt also die Einkommensteuer, ein Thema, bei dem sich die Koalitionäre zuletzt etwas angenähert haben. Der breiten Mehrheit im Land aber ist damit nicht geholfen. Das Problem der Regierung: für durchdachte Reformen fehlt die Zeit, für schnelle Entlastungen der Bürger das Geld und für klare Preisvorgaben an die Ölmultis offenbar der Wille, vermerkt die Volksstimme. Die Augsburger Allgemeine kommentiert: CDU, CSU und SPD sollten sich, wenn sie tatsächlich die letzten 3 Jahre ihrer Regierungszeit beschreiten und gemeinsam zu Ende gehen wollen, eines ins Gedächtnis rufen. Sie, ihre Befindlichkeiten und die Karrieren des Personals sind den Bürgerinnen und Bürgern ziemlich egal. Was diesen nicht egal ist, der Zustand des Landes und der ihres Geldbeutels. Was also, bitte sehr, nicht verlangt ist, sind die nächsten Volten in dem Bemühen, die Trümmer der 1.000-Euro-Prämie aufzusammeln und irgendwie zu flicken, unterstreicht die Augsburger Allgemeine. Bundestagspräsidentin Klöckner hat vorgeschlagen, angesichts knapper Haushaltskassen den Neubau eines Bürokomplexes für den Bundestag abzusagen. Die Lausitzer Rundschau betont: Alle müssen sparen und der Bundestag macht mit. Ein teures Neubauprojekt des Parlaments soll jetzt gestoppt werden. Mindestens 600 Millionen Euro Steuergeld würden dann nicht ausgegeben. Das ist angesichts der Milliardensummen, um die es im Bundeshaushalt geht, wahrlich nicht das Ende aller Finanzsorgen, aber doch ein willkommenes Zeichen. Auch bei sich selbst setzt der Bund den Rotstift an. Nun sollte man nicht der populistischen Versuchung nachgeben, jeden für repräsentative Zwecke ausgegebenen Euro sogleich als Verschwendung zu brandmarken. Natürlich müssen Regierung und Parlament der drittgrößten Volkswirtschaft der Welt ordentlich untergebracht sein, unter anderem damit sie ordentlich arbeiten können. Und gut aussehen darf das Ganze gerne auch, lenkt die Lausitzer Rundschau ein. Das Signal, das von diesem Stopp ausgeht, reicht weit über die konkrete Baustelle an der Spree hinaus, argumentiert die Pforzheimer Zeitung und erläutert: Der Bundestag ist eben kein Selbstzweck, sondern eine öffentliche Institution, die sich auch an der eigenen Ausgabenmoral messen lassen muss. Wenn pro Arbeitsplatz Summen fällig werden, die verglichen mit dem normalen Büromarkt jede Dimension sprengen, ist die Kritik nicht kleinlich, sondern berechtigt. Bundestagspräsidentin Klöckner und ihr Vize Nuripur beweisen nun, dass es auch anders geht. Einräumen, dass man sich ein Megaprojekt nicht mehr leisten will, und den Mut aufbringen, politisch gegen eingefahrene Mechanismen aus den Zeiten gefüllter Kassen anzutreten. Das ist ein Schritt in die richtige Richtung, findet die Pforzheimer Zeitung. Und damit endet die Presseschau. Die Redaktion hatte Eva Wittekind, Sprecher war Christian Michalak.

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1: Zum Kunsthandwerk und Kreativmarkt in der Gasmaschinenzentrale in Unterwelmborn traf ich unter anderem Simone Regenhardt aus Knau.
2: Ich habe ein kleines Label. Ich mache Handtaschen, Rucksäcke, Geldbörsen, nähe ich selber.
1: Aus Stoff, Leder, sonstigen Materialien?
2: Aus Kunstleder, oder? Aus Stoff, aus allem Möglichen. Mhm. Ja.
1: Aus alt macht neu sozusagen? Oder?
2: Nein, also kein Upcycling. Mit Upcycling habe ich angefangen, aber das habe ich dann irgendwann aufgegeben. Das hat sich dann rauskristallisiert, dass ich doch lieber gern so ganz neue Sachen mache.
1: Ja. Ja. Welche Materialien verwenden Sie noch außer Lederstoff und?
2: Also ja, eigentlich alles. Also bis auf so Bekleidungsstoffe eher nicht. Das ist nicht so meins. Hm. Halt Baumwolle, Canvas.
1: Woher beziehen Sie die Sachen?
2: Ich habe einen Laden in Pösneck, bei der die Ingwelde Schmidt hat ein Stofflädchen, ja. Und da hole ich immer mal was oder halt auch online. Also ich habe online eine Händlerin Lederheidi, bei der beziehe ich ganz viel.
1: Machen Sie Auftragssachen oder kreieren Sie selbst?
2: Also ich kreiere sehr viel selber, übernehme aber auch Aufträge.
1: Was war so Ihr erstes Stück, sag ich einfach mal. Haben Sie das noch oder haben Sie das verschenkt oder verkauft?
2: Ich denke, meine ersten Stücke habe ich alle verschenkt. Also mein erstes Stück war eine Häkeltasche, die ich dann unbedingt kombinieren wollte mit einer Innentasche. Mhm. Das war mein erstes Stück. Das habe ich geliebt und das habe ich verschenkt.
1: Sind Ihre Sachen preisgünstig oder muss man da tiefer in die Tasche greifen?
2: Man muss schon etwas tiefer in die Tasche greifen, weil ich mache das jetzt seit 2016. Ich lebe mehr oder minder auch davon. Mhm. Habe zu Hause einen kleinen Ausstellungsraum. Also können die Leute auch zu mir kommen und gucken und anfassen. Das ist ja ganz wichtig.
1: Und wie erfolgt der Verkauf? Mehr über online oder kommen die Leute zu Ihnen?
2: Ich verkaufe unheimlich viel über die Märkte. Deswegen mache ich hier mit Erika und Antonio alle Märkte eigentlich mit und auch so.
1: Ach, Sie ziehen mit rum?
2: Ich ziehe mit rum, genau.
1: Sie waren also auch letztes Jahr schon mit hier?
2: Ja.
1: In der heutigen Zeit ist es ja nun für jeden nicht so einfach, mit seinem bisschen Haushaltsgeld zu wirtschaften. Da wird doch am meisten bei Kultur oder bei solchen Kleinigkeiten, sag ich mal, gespart, oder?
2: Also man merkt, dass die Umsätze zurückgehen. Mhm. Aber ich sage immer, die Leute haben ja auch über die letzten Jahre unheimlich viel preiswert, sprich auch billig gekauft über Amazon, über Temu, keine Ahnung. Und ich sage, manche legen sich wirklich das Geld zurück und kaufen sich dann halt ihr Einzelstück. Weil ich mache zum Beispiel alles nur einmal und ja, das kommt unheimlich gut an.
1: Was wünschen Sie sich für die Zukunft?
2: Es soll einfach so bleiben. Ich liebe das, was ich mache. Mhm. Ich bin auch immer gut drauf.
1: Wie sehen Ihre Finger aus? Zerstochen von der Handarbeit oder machen Sie mehr mit der Maschine?
2: Ich mache alles mit der Maschine.
1: Haben Sie da noch eine alte, sage ich auch mal, zum Treten oder ist es alles neu?
2: Nee, also ich hatte von meiner Oma, ich habe ja als Kind schon, als Jugendliche genäht, da habe ich schon mit so einer Singer so zum Treten mit Pedalen.
1: Längen oder Rundschiffchen?
2: Rundschiffchen habe ich alles nicht mehr. Also ich habe eine neue Maschine schon lange, also jetzt schon 7 Jahre, bin auch sehr zufrieden damit. Habe mir aber auch vor einiger Zeit eine Industriemaschine gekauft. Das ist mal eine ganz andere Hausnummer.
1: Ja.
2: Kann man dann auch halt richtiges Leder damit nähen, was mit meinen, mit den normalen Maschinen eigentlich nicht wirklich geht. Ja,
1: ja, recht vielen Dank und viel Erfolg heute.
2: Na, danke schön.
1: Danke. Im Gespräch mit der Kreativkünstlerin an der Nähmaschine Simone Regenhardt war für sie Karin Berger, Radio SRB.

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2: Haben Sie gewusst, dass Parkinson durch chemische Pflanzenschutzmittel als Berufskrankheit anerkannt ist? Darauf hat die IG Bau Thüringen hingewiesen. Ärzte sollen Parkinson-Patienten über die Berufserkrankung aufklären. Denn wer grüne Jobs im Landkreis Saalfeld-Rudolstadt macht, muss wissen, dahinter kann ein Parkinson-Risiko stecken. Die Jobs im Grünen stehen nicht immer nur für frische Luft. Wer auf den Feldern oder in Gewächshäusern arbeitet, den kann es treffen, ein erhöhtes Risiko, Parkinson zu bekommen. Und zwar immer dann, wenn er über Jahre häufig mit Pflanzenschutzmitteln zu tun hatte, sagt Ralf Eckert von der IG Bauen, Agrar und Umwelt. Also, das Parkinson-Syndrom durch Pestizide sei als Berufskrankheit anerkannt. Betroffene müssten allerdings nachweisen, dass sie in ihrem Berufsleben mindestens 100 Tage mit chemischen Pflanzenschutzmitteln gearbeitet hätten. Also jeweils entweder mit Fungiziden zur Bekämpfung von Pilzkrankheiten, Insektiziden zur Bekämpfung von Insekten oder Herbiziden zur Bekämpfung von Unkraut, so die IG Bau Thüringen. Dann bekommen Beschäftigte, die an Schüttellähmung erkrankt sind, Unterstützung von der gesetzlichen Unfallversicherung. Die Hilfe der Berufsgenossenschaft reicht von guter medizinischer Versorgung bis hin zu Geldleistungen, so Ralf Eckert. Das gelte neben Menschen, die in der Landwirtschaft gearbeitet haben, beispielsweise auch für Beschäftigte im Gartenbau und im Forst. Gefahren lauerten allerdings auch in der Floristik und sogar auf dem Bau, denn auch bei Sanierungsarbeiten wird mit Pestiziden gearbeitet. Vielen ist gar nicht bewusst, wo überall Pestizide zu finden sind. Gerade im Sanitärbereich kommen häufig Baustoffe mit Anti-Schimmelmitteln zum Einsatz. Und die enthalten oft Pestizide, erklärt Ralf Eckert von der IG Bau Thüringen. An die niedergelassenen Ärzte im Landkreis Saalfeld-Rudolstadt appelliert die Agrargewerkschaft, Parkinson-Patienten gezielt anzusprechen, um abzuklären, ob es sich um eine Berufskrankheit handele. Die gesetzlichen Krankenversicherungen fordert die IG Bau Thüringen auf, Parkinson-Patienten anzuschreiben und zu informieren. Immerhin haben Patienten, wenn es um eine Berufserkrankung geht, die Chance auf eine intensive Betreuung und gute medizinische Versorgung, für die die Berufsgenossenschaft steht, so Ralf Eckert. Der IG Bau Bezirkschef kündigt außerdem an, dass sich die Agrargewerkschaft auch dafür einsetzen werde, dass mehr Betroffene die Anerkennung als Berufskrankheit bekommen. Denn es geht vor allem um die, die nicht selbst Pflanzenschutzmittel gespritzt haben, die aber zum Beispiel in Gewächshäusern den Pestiziden ausgesetzt waren, so Eckert. Der Gewerkschafter rät Menschen, die in gefährdeten Branchen arbeiten, sich bei Fragen an ihre jeweilige Berufsgenossenschaft zu wenden. Die Sozialversicherung für Landwirtschaft, Forsten und Gartenbau, kurz SVLFG, habe extra eine Parkinson-Hotline geschaltet. Unter der Nummer 0561 785 10 350 und außerdem gebe die Berufsgenossenschaft Hinweise auf ihrer Homepage. Das war eine Pressemitteilung der Industriegewerkschaft Bauen, Agrar und Umwelt Bezirksverband Thüringen. Am Mikrofon für Sie Karin Berger, Radio SRB.

0: 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Dieses Jahr findet das Konzept der offenen Gärten erneut statt. Astrid von Killeschhorn von Rudolstadt blüht auf, erzählt uns mehr.
1: Viele, viele Jahre machen wir das schon, seit vielen Jahren auch im Verbund mit Saalfeld und Rudolstadt. Ist am 21. Juni in diesem Jahr, wo man dann pilgern kann zu Garten zu Garten. Und wir freuen uns natürlich immer über Menschen, die ihre Gärten oder auch ihre Höfe öffnen. Das kann in Saalfeld sein, in Bad Blankenburg, in Rudolstadt. Engerdar macht auch oft mit. Und wer mal Lust hat, Menschen, die gartenbegeistert sind, in seinem Garten zu empfangen, der kann sich bis zum 15.05. bei uns melden und teilnehmen oder sich erstmal einfach erkundigen. Und man muss auch keine Angst haben. Also wenn ich jetzt einen Garten habe, der nicht so geschniegelt ist, dann ist das genauso spannend für die Besucher wie ein Garten, wo, sagen wir mal, alle Rasenkanten ausgerichtet sind, weil es die Vielfalt einfach der Gartenkultur macht, die diesen Garten spannend macht, die Gespräche machen Spaß und das Besuchen auch. Also wie gesagt, alle weiteren Infos nochmal auf unserer Internetseite, auch ruderstadtblühtauf.de. Und ja, bis zum 15.05. gerne mit dem eigenen Garten melden.
0: Das war Astrid von Killeschhorn von Rudolstadt blüht auf. Ich bin Henriette Lichtenheld und Sie hören Radio SRB.

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1: Der Kreisbehindertenbeauftragte des Landkreises Saalfeld-Rudolstadt, Andreas Krause, bietet auch im Jahr 2026 wieder regelmäßige Bürgersprechstunden an. Die Sprechstunden sind ein offenes Angebot für Menschen mit Behinderung, ihre Angehörigen sowie alle Interessierten, die Beratung oder Unterstützung wünschen. Die Sprechstunden finden jeweils von 9 bis 12 Uhr im Haus 2 des Landratsamtes Rheinweg 81 in Saalfeld statt. In diesem Monat am 22. Mai. Die Teilnahme ist nach vorheriger Terminvereinbarung möglich. Anmeldungen erfolgen per E-Mail an behindertenbeauftragter@kreis-slf.de oder telefonisch unter 03671823590. Interessierte mit Mobilitätseinschränkungen werden gebeten, dies bei der Anmeldung mitzuteilen und einen persönlichen Kontakt für eventuelle Rücksprachen zu hinterlassen. Das war eine Mitteilung von Franziska Ems, Presse- und Kulturamt des Landratsamtes Saalfeld-Rudolstadt. Am Mikrofon für Sie Karin Berger, Radio SRB.

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1: Ich bin heute am Mittwoch, dem 6. Mai, im Park von der Villa Bergfried, denn hier wird heute fleißig getauscht. Und zwar Pflanzen. Jeder kann kommen, Pflanzen mitbringen, sammeln, tauschen. Weiter reges Treiben von 14 bis 18 Uhr. Und auch ich habe zwei Gründientriebe dabei und mal schauen, was ich dafür heute hier bekomme und wer eigentlich alles da ist. Aber bevor ich anfange, will ich mir erstmal einen Überblick verschaffen, was es so gibt und natürlich auch, wie das mit dem Tauschen funktioniert. Und deshalb spreche ich jetzt erstmal mit Frank Bock vom Tiefbauamt Saalfeld. Hallo, Herr Bock, wer organisiert denn die Veranstaltung?
2: Das ist im Grunde eine Dreifaltigkeit sozusagen aus dem Förderverein, Bergfriedverein, der Initiative Essbare Stadt und der Stadtverwaltung. Also wir, genau.
1: Wie lange gibt es die Veranstaltung schon?
2: Also seit 6 Jahren, einmal im Frühjahr und versuchen dann auch nochmal im Herbst zu machen. Es war nicht jedes Jahr, genau.
1: Ich habe hier zwei kleine Grünlilientriebe mitgebracht. Wie funktioniert das jetzt? Was muss ich machen, um die zu tauschen?
2: Ja, das Tauschen ist nicht ganz der richtige Begriff. Man bringt ja einfach Pflanzen mit, die man vielleicht übrig hat oder die man gerne hat oder so und bringt die mit. Und dann guckt man, was andere haben und dann kann man ja das anbieten und gucken, ob man in den Tausch kommt. Wenn nicht, ich habe es jetzt auch wieder erlebt, dass viele auch gerne was mitnehmen und nichts mitbringen. Es gibt auch viele, die mehr haben und gar nichts mitnehmen wollen. Also der Tausch ist eben nicht eins zu eins zu sehen. Es gibt auch viele, die tauschen im Kreisen und du und ich. Und dann, ja, das ist das Schöne eigentlich an der Sache. Genau.
1: Und welche Pflanzen werden hier oft getauscht?
2: Also im Grunde alles Mögliche. Ja, es sind sehr skurrile Sachen dabei. Also einfach, wo man weiß, man hat ganz viel zu Hause und die machen total viele Ableger und der eine hat keine. Und ich finde das einfach total schön, dass man sagt, man gleicht das aus. Oder man hat im Garten, wie bei mir zum Beispiel, ganz viel Salat ausgesehen. Ich habe jetzt massenhaft Kopfsalat und der eine braucht Kopfsalat und ich gebe den gern hier weiter. Was soll ich mit so viel, mit 200 Pflanzen Kopfsalat zu Hause? Ne? Und genau, und so ergibt sich vielleicht ein Ausgleich, ne? So ein ausgleichendes Teilen. Ne? Genau.
1: Sie haben es schon gesagt, einige bringen auch Pflanzen her und wollen gar nicht so viel mitnehmen. Was passiert denn mit den Pflanzen, die jetzt heute Abend 18 Uhr noch da sind, aber keiner ist mehr da, der die mitnehmen kann oder auch möchte? Nehmen Sie die dann mit nach Hause?
2: Nee, zu Hause. Wir sind ja hier, wie gesagt, eine Gärtnerei. Wir haben ja auch eine Parkanlage oder auch ein bisschen Garten. Wir versuchen, die ja so einzusetzen, aber wenn es Zimmerpflanzen sind, ist es so begrenzt. So, ne? Also es ist so, dass zum Schluss schmeißen wir auch manchmal Sachen weg. Es gibt aber auch eine Initiative. Ich weiß ja, einer ist vom interkulturellen Garten aus Beuwitz, der Gunther. Der nimmt auch mal Pflanzen mit und pflanzt sie da. Also es gilt um Freilandpflanzen. Bei Zimmerpflanzen wird es schwierig. Ne? Also es sei denn, es ist jemand da, der hat ein besonderes Interesse. Aber Zimmerpflanzen können wir hier eher nicht verwerten. Ne? Aber sonst versuchen wir alles hier unterzubringen. Genau.
1: Okay, dann schaue ich noch ein bisschen rum. Dankeschön.
2: Bitteschön, tschüss.
1: Mal schauen, wo ich meine Grünlilien tauschen kann. Ich gehe mal hier zum ersten Stand. Hallo, welche Pflanzen haben Sie denn hier heute dabei?
3: Bergbohnenkraut, Riesenkürbis, dann Winterlinge, Sonnenblumenkerne, das ist eine Tradition von mir. Die Stiftung Deutsche Depressionshilfe macht da ein Feld der Hoffnung und ich mache das auch und gebe die Samen dann immer weiter. Dann sind noch Zimmerpflanzen, wie zum Beispiel das Elefantenohr. Ja, das war es eigentlich schon.
1: Tauschen Sie das erste Jahr mit oder waren Sie schon mal da?
3: Ich bin jetzt das dritte Mal da.
1: Und warum sind Sie da? Warum kommen Sie auch immer wieder?
3: Weil es Spaß macht.
1: Ich habe heute leider nur Grünlilien dabei. Die haben Sie ja hier stehen, also werde ich die wahrscheinlich hier nicht los. Aber ich schaue noch mal weiter. Dankeschön.
3: Dann.
1: Da muss ich wohl noch mal weiterschauen. Am besten hole ich mir mal ein paar Tipps. Warum sind Sie hierher gekommen zum Bergfried?
4: Weil der Pflanzentausch hier immer sehr schön ist. Also es gibt nicht nur Gemüsepflanzen, auch Blumen. Und es sind alles Pflanzenliebhaber. Selbst die Gärtnerei hier bietet auch Pflanzen an. Es ist einfach und ein schöner Austausch.
1: Haben Sie eine Pflanze mitgebracht, die Sie tauschen wollen?
4: Heute nicht, weil ich in Mexiko war und selber nicht viel ziehen konnte. Aber ich gucke mich heute um. Sonst bin ich jedes Jahr mit einer ordentlichen Mischung aus Pflanzen da.
1: Ich habe heute zwei Grünlilientriebe mitgebracht. Was können Sie mir denn empfehlen, was ich dafür tauschen könnte oder sollte?
4: Das hängt davon ab, ob Sie einen Garten haben oder...
1: Also ich habe leider keinen Garten. Ja, eher so Richtung Zimmerpflanze.
4: Also dann würde ich da ganz vorne zu dem ersten hin... Oder was halten Sie davon? Da hinten gibt es Kräuter zum Beispiel. Die kann man auch einfach in der Küche, in einem Topf oder auf einer Fensterbank ziehen. Das ginge natürlich auch.
1: Okay, dann schaue ich mir das an. Danke für den Tipp.
5: Sehr gerne.
1: Oh, da kam jemand gerade mit neuen Pflanzen ganz frisch her. Es sind noch viele da. Mal schauen, ob ich da meine Grünlilientriebe tauschen kann. Welche Pflanzen haben Sie hier heute dabei?
6: Sehr viele. Argelei, einjähriger Rittersporn, Pfefferminze, Männertreu, Ufos und verschiedene Sukkulenten.
1: Würden Sie die, ich habe eine Grünlilie dabei. Würden Sie die tauschen?
6: Kaufen?
1: Tauschen.
6: Gegen was?
1: Ich habe leider keinen Garten, das heißt gegen eine Zimmerpflanze.
6: Suchen Sie sich was aus, was Sie möchten.
1: Okay. Nee, ein Ufo habe ich noch nicht.
6: Suchen Sie sich einen aus.
1: Okay.
6: Da wächst dann so hoch und sieht aus wie ein Ufo, wird immer größer. Und die
1: Was braucht der?
6: Ich brauche viel Sonne und Wärme.
1: Also kann ich auch drinnen halten?
6: Freilich, ich habe Fenster, Sonnenfenster.
1: Okay. Dankeschön.
6: Und ab und zu mal bald mal einen größeren Topf geben.
1: Einen Versuch mache ich noch, aber wahrscheinlich werde ich die heute nicht mehr los. Welche Pflanzen haben Sie heute dabei?
7: Den Flieder habe ich mit, eine Fiederspire, Walderdbeeren, eine Eibe. Das war's.
1: Ich habe Grünlilientriebe dabei und mir wurde gesagt, ich kann es hier vielleicht gegen Kräuter oder so eintauschen. Ich habe leider keinen Garten. Und erstmal die Frage, würden Sie einen Trieb tauschen mit mir?
7: Die Grünlilie habe ich zu Hause, deswegen in dem Falle eigentlich nicht. Aber Sie können trotzdem, wenn Sie möchten, irgendwas mitnehmen. Es muss jetzt nicht unbedingt getauscht werden.
1: Was können Sie mir denn da für meine Wohnung empfehlen?
7: Na, für die Wohnung eigentlich gar nichts.
1: Trotzdem danke und noch viel Spaß. Oh, jetzt habe ich, glaube ich, doch noch jemanden gefunden für meine eine Grünlilie. Hallo.
8: Hallo.
1: Warum sind Sie heute hier?
8: Ich bin von der Stadt Saalfeld und halte das ganz einfach fest, dieses Ereignis.
1: Gar keine Pflanze zum Tauschen mitgebracht?
8: Nein, ich bin auf Arbeit.
1: Nicht schlimm, ich ja eigentlich auch, aber dann gebe ich gerne eine meiner Grünlilientriebe weiter, wenn Sie versprechen, sich gut drum zu kümmern.
8: Ich kümmere mich total gut, ich freue mich ganz sehr darüber, danke.
1: Super, dann freue ich mich auch, dass ich einen losgeworden bin. Dankeschön. So, für mich geht's jetzt zurück in den Sender. Hier wird noch weiter fleißig gesammelt und getauscht bis 18 Uhr. Ich freue mich, dass einer meiner Triebe ein neues Zuhause gefunden hat und auch, dass ich für mich auch eine kleine Pflanze mitnehmen konnte. Mit zwei Pflanzen bin ich hergekommen, zwei nehme ich wieder mit zurück. Ich glaube, das ist eine ganz gute Bilanz vom Tag. Für Sie im Park von Bergfried bei der Pflanzenbörse war Emma Hanisch und Sie hören Radio SRB. Ich hab's irgendwie zugemerkt, auf deinen Wunsch. Ich hab heute.

0: Ach, über die.
1: Hallo, ich heiße Jan Bendix. Ich wohne hier in Seifert und wir haben es 15 Uhr.
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1: Am 29.06. gibt es wieder Lieblingstexte im Schillerhaus und dazu vielleicht nochmal ein Aufruf. Hallo Christian.
2: Hallo Lilo. Genau, wir wollen natürlich Ihre Lieblingstexte vortragen, was Sie gerne lesen, was Ihnen gefallen hat, egal ob Brief, Gedicht, Ballade oder Roman. Und wenn Sie da eine kleine schöne Lieblingspassage aus irgendeinem Roman haben oder auch selbst verfasst ist, dann freuen wir uns, wenn Sie uns das einreichen. 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
2: Genau, wir freuen uns drauf.
1: Dankeschön. 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Lilo Franke, Radio SRB.

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1: Heute mit zwei Mitarbeitern vom Hospiz am Saalebogen in Saalfeld, nämlich mit dem Hausleiter Matthias Lander und der Sozialpädagogin Sophie Ludewig.
2: Ja, was macht eine Sozialpädagogin im Hospiz?
3: Also ich nehme meistens die Gäste auf, also mache die Aufnahmegespräche, überwiegend jedoch mit den Angehörigen in Begleitung, denn meistens die Gäste, wenn sie zu uns kommen, sind nicht mehr in der Lage, ne, diesen ganzen Papierkram, wie man es jetzt einfach mal sagen muss, unterschreiben und verstehen zu können. Und da ist es immer sehr schön, wenn die Gäste schon Angehörige gleich mitbringen am Tag des Einzuges, dass man das in Ruhe besprechen kann und alles ausfüllen kann, Fragen klären kann. Und dann mache ich noch die Öffentlichkeitsarbeit. Ne? Über Facebook sind wir immer aktiv, wenn was ist. Oder ja, wir haben auch eine Webseite. Dann versuche ich täglich zu den Gästen zu gehen und mit denen ein bisschen zu erzählen, wenn natürlich sie noch in der Lage sind. Ne? Oder mal durch den Park spazieren gehen bei schönem Wetter. Die Ehrenamtlichen, die hier arbeiten, die koordiniere ich auch ein bisschen. Die sind eine super Unterstützung für mich, wenn ich es mal nicht schaffe. Genau, oder auch für die Mitarbeiter bin ich da, wenn irgendwelche Fragen sind. Oder ja, die Angehörigen für Trauergespräche, denn die Trauer beginnt nicht nach dem Ableben des Gastes, sondern schon viel, viel eher.
2: Welchen Bezug hatten Sie vorab zum Hospiz?
3: Also sehr interessant. Ich hatte ja 2020 mit meinem Studium zur Sozialpädagogik angefangen. Ich habe es dual in Gera studiert. Und 2021, als dann hier das Haus aufgemacht hat, ich glaube einen Monat später, ist meine Oma hier eingezogen. Und da bin ich sozusagen schon mit reingewachsen ein bisschen, fand die Arbeit hier wunderschön, ne? Auch wie wir begleitet wurden. Und dann, als ich fertig war mit Studium, habe ich dann gesehen, dass hier die Stelle der Sozialpädagogin frei war und habe mich dann gleich beworben. Genau, so die Oma Helga hat mich sozusagen hier hergebracht, genau.
2: In Gedenken an sie sozusagen.
3: Genau, genau.
4: Und da sind wir auch dankbar. Sie ist ja die jüngste Mitarbeiterin im Haus.
2: Ja, das wollte ich eben auch
4: und,
2: sagen.
4: Viele hatten die Frage, kann jemand, der so jung ist, das leisten, was manchmal viele Erfahrene über Jahre, Jahrzehnte, wo das gewachsen ist, das Begleiten und das Dasein für Schwerkranke oder Sterbende. Und wir sind dankbar, dass es eine gute Entscheidung war, mit Sophie zusammen hier diesen Dienst zu tun, weil einfach wir gemerkt haben, dass das auch ganz ruhig und wertschätzend und immer kompetent und so aufgeschlossen, wie es die Gäste auch brauchen und die Angehörigen auch brauchen. Und da sind wir sehr froh. Auch zukunftsorientiert an der Stelle hoffen wir, dass wir sie lange mit an unserer Seite haben im Team und ja, durch alle Herausforderungen, die vielleicht auch in der Zukunft kommen. Aber wir sind dankbar einfach, dass es im Moment so stabil ist. Ich denke auch gerade für die Jüngere, die manchmal überlegen, in welchem Bereich sie arbeiten. Ich meine, es gibt ganz Junge, die sich bewerben, die sagen, oh, ich mache jetzt die Ausbildung als Krankenschwester, kann ich dann bei euch arbeiten? Wo wir ein bisschen vorsichtig sind, weil ich denke, die Berufspraxis in der Pflege, die sollte schon ein, zwei Jahre vielleicht irgendwo mal laufen, stabil auch laufen, wo jemand in einem Team, ob das nun immer ideal ist oder nicht, aber einfach dort arbeitet und auch ja, alle Höhen und Tiefen meistert, wo wir dann sagen kann, wenn die sich dann entscheiden, zu uns zu kommen, mit einer gewissen Erfahrung, sollte auch eine Persönlichkeitsstabilität da sein, wo man dann nicht sagt, naja, schaffen die das dann wirklich, die Herausforderungen, die hier sind. Und die waren gerade in letzter Zeit doch enorm ja, verstärkt, muss man sagen. Es waren mehr jüngere Gäste im Haus und auch die Zeiten, in der die Gäste bei uns verweilt haben, die waren teilweise kürzer, wo ein schnellerer Wechsel ist, was auch für das Personal dann herausfordernd ist. Wo wir jetzt auch schon Supervision mit anbieten, die dann doch wahrscheinlich gut ist, dass man dann auch mit diesen Abschieden, mit all dem, was einen persönlich bewegt, auch besser umgehen kann. Ne?
2: Wo tanken Sie beide Kraft für Ihre Arbeit? Oder bei was?
3: Also ich sage immer, wenn hier die Tür hinter mir zugeht, dann lasse ich das da. Also dann lasse ich das hier auch auf Arbeit. Ich mache viel Sport, gehe raus, ne, so einfach Kopf lüften, ein bisschen Musik hören. Also ja, es ist immer wichtig, dass man seine eigenen Kraftquellen kennt und die dann auch wirklich nutzt.
2: Und bei Ihnen, Sie sind ja nun schon ein bisschen länger dabei, sage ich mal.
4: Ich sage
2: mal,
4: meine größte Kraftquelle ist mein christlicher Glaube, aus dem ich all das, was ich täglich brauche, nehme und auch dann, denke ich, gerne wieder weitergebe. Und natürlich auch genieße ich die Natur. Ich genieße die Momente, wenn man draußen sein kann, wenn man frei ist, wenn man auch den Kopf wieder frei hat oder Musik machen kann. Das mache ich auch sehr gerne. Also das ist auch die Zeit, wo ich viel auftanke. Und natürlich auch die Zeit mit Familie, mit Freunden, die sehr wertvoll ist, wo man einfach auch dort wieder auftankt, einfach durch das Miteinander. Und auch hier muss ich sagen, auch im Haus ist ein Auftanken durchaus möglich, im Austausch mit den Mitarbeitern und viele gute Gespräche, gerade wenn mal die Dinge schwer sind vielleicht, dass da auch wirklich ein sehr wertvolles Miteinander ist. Ja. Also, dass man nicht kraftlos hier rausgeht und sagt, oh, auch das noch, sondern nee, wir sind dankbar, das Team ist gut und man geht gern wieder ins Haus und freut sich dann auch auf den nächsten Tag. Ja, das können wir eigentlich, und das spüren wir, denke ich, auch bei den anderen, dass das so ist. Ja, ich kenne es auch anders. Also.
2: Man merkt es ja auch an sich selbst, man geht oftmals sehr leichtsinnig mit seinem Leben um. Mhm. Also indem man zum Beispiel Risikosportarten betreibt. Sind Sie auch so ein bisschen so risikofreudig oder doch mehr der abwartende Typ und zuschauende Typ, oder?
3: Ja, so teils, teils. Also kommt drauf an. Also so ganz Risiko natürlich nicht.
4: Ich denke, manchmal muss man was riskieren auch, um neue Erfahrungen zu machen oder auch mal ja, über gewisse Grenzen rauszugehen. Aber ich denke, also in einer guten Angemessenheit auch, ja, dass man sich selber nicht gefährdet und natürlich auch nicht andere möglichst bei dem, was man tut.
2: Ja, danke schön.
1: Im Gespräch mit Sophie Ludewig und Matthias Lander war für Sie Karin Berger, Radio SRB.

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1: Zum Kunsthandwerk und Kreativmarkt in der Gasmaschinenzentrale in Unterwelmborn traf ich unter anderem Simone Regenhardt aus Knau.
2: Ich habe ein kleines Label. Ich mache Handtaschen, Rucksäcke, Geldbörsen, nähe ich selber.
1: Aus Stoff, Leder, sonstigen Materialien?
2: Aus Kunstleder, oder? Aus Stoff, aus allem Möglichen. Mhm. Ja.
1: Aus alt macht neu sozusagen? Oder?
2: Nein, also kein Upcycling. Mit Upcycling habe ich angefangen, aber das habe ich dann irgendwann aufgegeben. Das hat sich dann rauskristallisiert, dass ich doch lieber gern so ganz neue Sachen mache.
1: Ja. Ja. Welche Materialien verwenden Sie noch außer Lederstoff und?
2: Also ja, eigentlich alles. Also bis auf so Bekleidungsstoffe eher nicht. Das ist nicht so meins. Mhm. Halt Baumwolle, Canvas.
1: Woher beziehen Sie die Sachen?
2: Ich habe einen Laden in Pösneck, bei der die Ingwelde Schmidt hat ein Stofflädchen, ja. Und da hole ich immer mal was oder halt auch online. Also ich habe online eine Händlerin Lederheidi, bei der beziehe ich ganz viel.
1: Machen Sie Auftragssachen oder kreieren Sie selbst?
2: Also ich kreiere sehr viel selber, übernehme aber auch Aufträge.
1: Was war so Ihr erstes Stück, sag ich einfach mal. Haben Sie das noch oder haben Sie das verschenkt oder verkauft?
2: Ich denke, meine ersten Stücke habe ich alle verschenkt. Also mein erstes Stück war eine Häkeltasche, die ich dann unbedingt kombinieren wollte mit einer Innentasche. Das war mein erstes Stück. Das habe ich geliebt und das habe ich verschenkt.
1: Sind Ihre Sachen preisgünstig oder muss man da tiefer in die Tasche greifen?
2: Man muss schon etwas tiefer in die Tasche greifen, weil ich mache das jetzt seit 2016. Ich lebe mehr oder minder auch davon. Habe zu Hause einen kleinen Ausstellungsraum. Also können die Leute auch zu mir kommen und gucken und anfassen. Das ist ja ganz wichtig.
1: Und wie erfolgt der Verkauf? Mehr über online oder kommen die Leute zu Ihnen?
2: Ich verkaufe unheimlich viel über die Märkte. Deswegen mache ich hier mit Erika und Antonio alle Märkte eigentlich mit und auch so.
1: Ach, Sie ziehen mit rum?
2: Ich ziehe mit rum, genau.
1: Sie waren also auch letztes Jahr schon mit hier?
2: Ja.
1: In der heutigen Zeit ist es ja nun für jeden nicht so einfach, mit seinem bisschen Haushaltsgeld zu wirtschaften. Da wird doch am meisten bei Kultur oder bei solchen Kleinigkeiten, sag ich mal, gespart, oder?
2: Also man merkt, dass die Umsätze zurückgehen. Aber ich sage immer, die Leute haben ja auch über die letzten Jahre unheimlich viel preiswert, sprich auch billig gekauft über Amazon, über Temu, keine Ahnung. Und ich sage, manche legen sich wirklich das Geld zurück und kaufen sich dann halt ihr Einzelstück. Weil ich mache zum Beispiel alles nur einmal. Und ja, das kommt unheimlich gut an.
1: Was wünschen Sie sich für die Zukunft?
2: Es soll einfach so bleiben. Ich liebe das, was ich mache. Ich bin auch immer gut drauf.
1: Wie sehen Ihre Finger aus? Zerstochen von der Handarbeit oder machen Sie mehr mit der Maschine?
2: Ich mache alles mit der Maschine.
1: Haben Sie da noch eine alte, sage ich auch mal, zum Treten oder ist es alles neu?
2: Nee, also ich hatte von meiner Oma, ich habe ja als Kind schon und als Jugendliche genäht, da habe ich schon mit so einer Singer so zum Treten mit Pedalen.
1: Längs oder Rundschiffchen?
2: Rundschiffchen habe ich alles nicht mehr. Also ich habe eine neue Maschine schon lange, also jetzt schon 7 Jahre, bin auch sehr zufrieden damit. Habe mir aber auch vor einiger Zeit eine Industriemaschine gekauft. Das ist mal eine ganz andere Hausnummer.
1: Ja.
2: Kann man dann auch halt richtiges Leder damit nähen, was mit meinen, mit den normalen Maschinen eigentlich nicht wirklich geht. Ja,
1: ja, recht vielen Dank und viel Erfolg heute.
2: Na, danke schön.
1: Danke. Im Gespräch mit der Kreativkünstlerin an der Nähmaschine Simone Regenhardt war für sie Karin Berger, Radio SRB.

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1: Haben Sie gewusst, dass Parkinson durch chemische Pflanzenschutzmittel als Berufskrankheit anerkannt ist? Darauf hat die IG Bau Thüringen hingewiesen. Ärzte sollen Parkinson-Patienten über die Berufserkrankung aufklären. Denn wer grüne Jobs im Landkreis Saalfeld-Rudolstadt macht, muss wissen, dahinter kann ein Parkinson-Risiko stecken. Die Jobs im Grünen stehen nicht immer nur für frische Luft. Wer auf den Feldern oder in Gewächshäusern arbeitet, den kann es treffen. Ein erhöhtes Risiko, Parkinson zu bekommen. Und zwar immer dann, wenn er über Jahre häufig mit Pflanzenschutzmitteln zu tun hatte, sagt Ralf Eckert von der IG Bauen, Agrar und Umwelt. Also, das Parkinson-Syndrom durch Pestizide sei als Berufskrankheit anerkannt. Betroffene müssten allerdings nachweisen, dass sie in ihrem Berufsleben mindestens 100 Tage mit chemischen Pflanzenschutzmitteln gearbeitet hätten. Also jeweils entweder mit Fungiziden zur Bekämpfung von Pilzkrankheiten, Insektiziden zur Bekämpfung von Insekten oder Herbiziden zur Bekämpfung von Unkraut, so die IG Bau Thüringen. Dann bekommen Beschäftigte, die an Schüttellähmung erkrankt sind, Unterstützung von der gesetzlichen Unfallversicherung. Die Hilfe der Berufsgenossenschaft reicht von guter medizinischer Versorgung bis hin zu Geldleistungen, so Ralf Eckert. Das gelte neben Menschen, die in der Landwirtschaft gearbeitet haben, beispielsweise auch für Beschäftigte im Gartenbau und im Forst. Gefahren lauerten allerdings auch in der Floristik und sogar auf dem Bau, denn auch bei Sanierungsarbeiten wird mit Pestiziden gearbeitet. Vielen ist gar nicht bewusst, wo überall Pestizide zu finden sind. Gerade im Sanitärbereich kommen häufig Baustoffe mit Anti-Schimmelmitteln zum Einsatz. Und die enthalten oft Pestizide, erklärt Ralf Eckert von der IG Bau Thüringen. An die niedergelassenen Ärzte im Landkreis Saalfeld-Rudolstadt appelliert die Agrargewerkschaft, Parkinson-Patienten gezielt anzusprechen, um abzuklären, ob es sich um eine Berufskrankheit handele. Die gesetzlichen Krankenversicherungen fordert die IG Bau Thüringen auf, Parkinson-Patienten anzuschreiben und zu informieren. Immerhin haben Patienten, wenn es um eine Berufserkrankung geht, die Chance auf eine intensive Betreuung und gute medizinische Versorgung, für die die Berufsgenossenschaft steht, so Ralf Eckert. Der IG Bau Bezirkschef kündigt außerdem an, dass sich die Agrargewerkschaft auch dafür einsetzen werde, dass mehr Betroffene die Anerkennung als Berufskrankheit bekommen. Denn es geht vor allem um die, die nicht selbst Pflanzenschutzmittel gespritzt haben, die aber zum Beispiel in Gewächshäusern den Pestiziden ausgesetzt waren, so Eckert. Der Gewerkschafter rät Menschen, die in gefährdeten Branchen arbeiten, sich bei Fragen an ihre jeweilige Berufsgenossenschaft zu wenden. Die Sozialversicherung für Landwirtschaft, Forsten und Gartenbau, kurz SVLFG, habe extra eine Parkinson-Hotline geschaltet. Unter der Nummer 0561 785 10 350 und außerdem gebe die Berufsgenossenschaft Hinweise auf ihrer Homepage. Das war eine Pressemitteilung der Industriegewerkschaft Bauen, Agrar und Umwelt Bezirksverband Thüringen. Am Mikrofon für Sie Karin Berger, Radio SRB.

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1: Ich bin jetzt in der Blauen Blume in Rudolstadt bei der Eva Thun. Hallo Eva.
2: Hallo Lilo.
1: Und du hast jetzt ein Programm von Mai bis Juli, was du so zusammengestellt hast. Sind sehr, sehr interessante Sachen dabei. Schieß mal los.
2: Ja, ich fange gleich mal an. Wir fangen im Mai an mit einem Ausflug. Wir fahren ins Residenzschloss Saalfeld. Martin Modes, unter anderem Redakteur der Rudolstädter Heimathefte, hat angeboten, wie er das sagte, die Freunde der Blauen Blume durchs Schloss zu führen. Er machte den Vorschlag und ich war sofort begeistert und habe gesagt, das machen wir. Und das ist also am 20. Mai um 16 Uhr im Schloss. Wir bieten auch Mitfahrgelegenheiten. 15.30 Uhr, Punkt 15.30 Uhr geht's los vor der Galerie. Bitte vorher telefonisch anmelden, wer mit möchte. Es ist natürlich eine begrenzte Teilnehmeranzahl. Herr Modes wird uns im Schloss Sachen zeigen, die man so normalerweise nicht zu sehen bekommt. Wir werden sogar auf den Turm raufsteigen. Das wird bestimmt sehr schön.
1: Treff ist vor der Blauen Blume. Das nochmal.
2: Vor der Blauen Blume, es sei denn, jemand ist selber motorisiert und will dann vor dem Saalfelder Schloss aufschließen zu uns. Aber in jedem Fall bitte anrufen vorher. Telefonnummer steht dann auf dem Faltblatt drauf, damit wir eine gewisse Übersicht haben, wer alles kommt.
1: Denn Telefonnummer kannst du vielleicht nochmal verraten.
2: Ach so, ja. 0178 5863779. Dann geht's weiter am 24. Juni. Dieter Scheidig, der ja zu den Urgesteinen der Galerie gehört, der damals 2017 die erste Veranstaltung hier bestritten hat, der macht also dieses Jahr am 24. Juni einen Lichtbildvortrag zum Thema Kriegerdenkmale in Thüringen. Da schreibt er nämlich gerade ein Buch drüber. Das ist ein sehr interessantes Thema. Es gibt ja viel mehr Kriegerdenkmäler, als man so denkt. Die fangen schon an, Ende des 18. Jahrhunderts aufgestellt zu werden. Und das Letzte, was er zeigen wird, ist tatsächlich aus der Nachwendezeit. Also ein ziemlich großer Zeitraum von 200 Jahren, kann man sagen. Und zu dem Thema wird er sprechen.
1: Und das beginnt wann, die Zeit?
2: Um 19 Uhr.
1: 19 Uhr.
2: Genau. Und dann haben wir im Juli etwas, wie ich finde, Spektakuläres. Es kommt ein Bildhauer aus England, Johannes von Stumm, mit wirklich unvorstellbar tollen Sachen. Seine Ausstellung wird heißen Immateriality. Ich hoffe, ich habe es richtig ausgesprochen. Das heißt zu Deutsch Immaterialität oder auch Körperlosigkeit. Er arbeitet seit fast 4 Jahrzehnten mit den 3 Materialien Stein, Metall und Glas. Und diese eigentlich nicht miteinander verbindbaren Materialien verbindet er miteinander zu Skulpturen. Figürliche Sachen, aber auch abstrakte Sachen. Und da sich Glas nur bis zu einer gewissen Größe in Körpern formen lässt, also Glas lässt sich nicht über 1,80 zu Figuren blasen, dann, ich weiß nicht, dann fällt das zusammen oder keine Ahnung, ist er dann vor bald 2 Jahrzehnten dazu übergegangen, das Glas durch Raum zu ersetzen, durch Leere. Daher eben der Titel Immateriality. Und da gibt es ein schönes Zitat von einer Schriftstellerin, die über seine Sachen geschrieben hat. Man kann sich kaum eine größere Verkörperung von Reinheit vorstellen als dieses Bild des durch den Raum strömenden Lichts. Denn durch die leeren Stellen im Metall strömt dann ja das Licht. Ja. Der Regen fällt rein, der Schnee liegt drin. Das ist dann immaterielle Kunst, obwohl ja dann weiterhin doch auch Metall und Holz dabei sind. Also das wird wirklich ganz großartig. Und das hebt, wie ich finde, die Galerie Die Blaue Blume in Rudolstadt wieder nochmal auf ein neues Niveau. Denn der Johannes von Stumm ist kein Unbekannter. Also der hat eine wirklich große Karriere schon als Künstler hinter sich, hat Ausstellungen überall, also in England sowieso, aber auch in anderen europäischen Ländern, verkauft seine Sachen, ist in England Präsident der Royal Society of Sculptors gewesen und so weiter.
1: Was Tolles aufgetrieben.
2: Also ich
1: super.
2: Bin total begeistert.
1: Ich auch.
2: So, schön. Ich glaube, mehr muss ich gar nicht die Werbetrommel rühren. Irgendwo ist dann auch mal gut.
1: Hört sich super an. Nochmal das Datum vielleicht und die Zeit.
2: Ja, da ist die Eröffnung am 1. Juli um 19 Uhr. Das ist der Mittwoch vor vom Tanzfest. Und natürlich wird dann das ganze Tanzfest über die Galerie auch wieder offen sein. Der Künstler wird anwesend sein.
1: Toll.
2: Und wie immer ist bei uns bei allem und jedem, was wir machen, Eintritt frei. Jeder ist herzlich eingeladen zu kommen. Wir freuen uns über jeden und freuen uns überhaupt schon auf dieses schon jetzt tolle Jahr in der Blauen Blume.
1: Dann danke ich dir ganz herzlich. Du hast wieder tolle Sachen an Land gezogen. Vielen, vielen Dank.
2: Danke.
1: Und wir sehen uns.
2: Ja, schön.
1: Dankeschön.
2: Prima. Bis dann. Tschüss.
1: Danke. Über das Programm in der Blauen Blume in Rudolstadt sprach ich mit Eva Thun. Ich bin Lilo Franke, Radio SRB.

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1: Dieses Jahr findet das Konzept der offenen Gärten erneut statt. Astrid von Killeschhorn von Rudolstadt blüht auf, erzählt uns mehr.
2: Viele, viele Jahre machen wir das schon, seit vielen Jahren auch im Verbund mit Saalfeld und Rudolstadt. Ist am 21. Juni in diesem Jahr, wo man dann pilgern kann zu Garten zu Garten. Und wir freuen uns natürlich immer über Menschen, die ihre Gärten oder auch ihre Höfe öffnen. Das kann in Saalfeld sein, in Bad Blankenburg, in Rudolstadt. Engerda macht auch oft mit. Und wer mal Lust hat, Menschen, die gartenbegeistert sind, in seinem Garten zu empfangen, der kann sich bis zum 15.05. bei uns melden und teilnehmen oder sich erstmal einfach erkundigen. Und man muss auch keine Angst haben. Also wenn ich jetzt einen Garten habe, der nicht so geschniegelt ist, dann ist das genauso spannend für die Besucher wie ein Garten, wo, sagen wir mal, alle Rasenkanten ausgerichtet sind, weil es die Vielfalt einfach der Gartenkultur macht, die diesen Garten spannend macht. Die Gespräche machen Spaß und das Besuchen auch. Also, wie gesagt, alle weiteren Infos nochmal auf unserer Internetseite, auch ruderstadtblühtauf.de. Und ja, bis zum 15.05. gerne mit dem eigenen Garten melden.
1: Das war Astrid von Killeschhorn von Rudolstadt blüht auf. Ich bin Henriette Lichtenheld und Sie hören Radio SRB.

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1: Hey, hier ist Teilzeitprinzessin Linette und ich wünsche mir, dass wir uns alle als Menschen einfach auf Augenhöhe begegnen können und einfach Liebe für alle haben.

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2: Ich grüße euch da draußen im Städtedreieck zwischen Saalfeld, Rudolstadt und Bad Blankenburg. Heute ist der 11. Mai. Wir haben den deutschen Tag der gleichfarbigen Socken. Namenstag haben Joachim und Mamertus. Das ist der erste der Eisheiligen und wir wissen, wo dieses Wetter herkommt.

So, nun ist es raus. Die Stones haben ihr nächstes Album angekündigt und zwei Songs veröffentlicht. Foreign Tongues erscheint am 10. Juli und drei Wochen später wird Mick 83. Hier kommt mal ein kleiner Vorgeschmack.

Heute vor 10 Jahren hat uns Peter Behrens, der Schlagzeuger von Trio, mit 68 verlassen. Und vor 45 Jahren starb Bob Marley, der bedeutendste Reggae-Star, mit nur 36. Bei einer Zwischenlandung in Florida, weil er zum Sterben von Deutschland nach Jamaika heim wollte.

Ein Happy Birthday zum 60. geht heute an Christoph Schneider von Rammstein. 71 wird J.J. Jetkalik von Art of Noise. Den 64. hat der Schlagzeuger Steve Wachholz. 82 Jahre wird Roy Blumfeld vom Blues Project. Und 85 Eric Burden, der Sänger der Animals. Und ich gratuliere von ganzem Herzen.

Und wir kommen zu den historischen Ereignissen des 11. Mai. Heute vor 148 Jahren schlug ein Attentat eines Sozialdemokraten auf den deutschen Kaiser Wilhelm I. fehl. Der erließ darauf das Sozialistengesetz. Vor 134 Jahren wurde in Schweden der verstellbare Schraubenschlüssel erfunden. Bei uns heißt er Engländer und in England heißt er Franzose. Vor 90 Jahren stellte die Reichsbahn einen Geschwindigkeitsweltrekord für Dampflokomotiven auf. Über 200 Kilometer pro Stunde.

Und ganz schnell noch ein bisschen was Geschichtliches zum 11.05. Vor 66 Jahren hat der Mossad in Argentinien den ehemaligen SS-Offizier Adolf Eichmann entführt und ihn in Israel angeklagt. Vor 53 Jahren trat der Grundlagenvertrag zwischen BRD und DDR in Kraft und vor 29 Jahren wurde zum ersten Mal ein Schachweltmeister von einem Computer besiegt. Garry Kasparow unterlag Deep Blue.

Vor vielen Jahren hat Johnny Cash mal einen Song über die 309 gemacht, eine Lokomotive mit der Nummer 309. Jetzt gibt es eine Rockversion, nicht von Johnny Cash, sondern von Johnny Crash.

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2: Heute Morgen sind zwei sympathische Männer bei mir, die über nicht ganz so prickelnde Situationen berichten wollen. Der eine ist Gastronom und heißt Uwe Schmidt. Guten Morgen.
3: Guten Morgen, hallo.
2: Du hast eine Kneipe, wo?
3: Ja, ich habe eine Gaststätte am schönen Strand vom Alten Rot. Also das ist ein Ortsteil von Alten Beuden, direkt an der Sperre unten, wo der Brückenpfeiler ist.
2: Aber es ist doch nicht ganz so prickelnd, weil die Kneiper, die Zeltplatzbetreiber, die Touristikleute leiden worunter?
3: Ja, das ist ja das Problem, warum wir heute hier reden. Also es geht darum, dass wir ziemlich abgeschnitten sind. Es gibt drei Baustellen.
2: Baustellen heißt also, die bauen Straße. Wo?
3: Es wird Straße gebaut und das Problem ist, dass da der Ortskern von Trochnitz hauptsächlich betroffen ist. Das heißt, Fahrzeuge, die von Kraulsdorf über die Sperrmauer zu uns kommen wollen, da steht halt ein Schild schon in Kraulsdorf, dass bis Trochnitz Ortseingang, dass das dann halt eine Sackgasse ist. Und das ist natürlich für Außerirdische sehr schwierig.
2: Aber es ist ja nicht die einzige Baustelle. Ziegenrück hinten kommt man auch nicht durch den Ortergrund hoch.
3: Ja, es geht ja weiter. Dann ist dann noch die nächste Sperrung in Lothra. Also wenn man von Leutenberg kommt, man kann nicht über Lothra, man muss da wieder eine Umleitung fahren. Und dann kommt natürlich auch noch von der anderen Seite, von Lobenstein her, also in Liebschütz, Ottergrund, selbe, auch gesperrt. Also alle Seiten sind irgendwie zu.
2: Und von Kneiper ist das auch Mist, wenn die Fähre unten, so schön wie die ist, so geil wie die ist, aber wenn die um 7 Uhr Feierabend macht, die Leute, die Abendbrot essen, kommen nicht mehr weg.
3: Ja, das ist das Problem. Also die Fähre ist wichtig, die ist auch schön irgendwo, aber es ist uns letzte Woche was dass die einen anderthalb Tage ausgefallen ist und dann ist halt wirklich jetzt gerade Ruhe und das ist sehr, sehr traurig.
2: Es gibt wohl in Trochnitz eine, sag mal, halblegale innerörtliche Umleitung, aber die ist grenzwertig und vor allen Dingen weiß die keiner.
3: Ja, das ist das Problem. Für Einheimische ist das schon machbar. Es ist wirklich so, ich bekomme Anrufe von Gästen, die bei mir halt übernachten wollen oder die einfach nur mal da sein wollen und die rufen an und sagen, wir stehen in Kraulsdorf und hier steht ein Schild. Das ist schon für Einheimische schwierig, da irgendwie sich auszukennen. Die haben dann einfach keinen Plan mehr und sagen, tut uns leid, wir schaffen das nicht da hoch.
2: Möge sich jetzt mal jeder hier in Saalfeld, in Rudelstadt, in Blankenburg vorstellen, man muss die Wilst hochfahren über Timmendorf, das ist ein Heidenumweg.
3: Wir haben es selber mal ausprobiert, diese Umleitung, die reguläre zu fahren. Es sind über 20 Kilometer Umweg und wie gesagt, es geht in eine ganz andere Region und wenn man nicht ortskundig ist, ist das wirklich schwierig dann zu finden. Es ist traurig, aber wir geben uns natürlich für unsere Gäste Mühe und auch wir rufen an und versuchen sie zu führen, aber manche sind dann halt wirklich überfordert.
2: Ja, manche ist ja nicht nur der Mensch, der dann überfordert ist, ist manchmal auch das Navi. Wer ein Navi hat, was nicht ganz aktuell ist, da wirst du über Polen geschickt.
3: Richtig, also wenn du Pech hast, das ist wie nach England über Lanzendorf fahren.
2: Und der Bürgermeister von Trochnitz, der Tom Zimmermann, ist auch bei mir. Guten Morgen, Herr Bürgermeister.
4: Schönen guten Morgen.
2: Ja, Tom, für euch keine erstrebenswerte Situation, ne?
4: Ja, okay, wir hatten ja eine Vorplanung. Die Planung ist etwas schiefgegangen, wetterbedingt teilweise und durch Ausfälle von Baufirmen. Und jetzt haben sich die Baustellen alle drei überschnitten. Eine hat sich verlängert, weil es komplizierter geworden ist. Und jetzt sind alle drei Richtungen im Prinzip dicht. Und aus der vierten Richtung kommt man ohne Ortskenntnisse überhaupt nicht her. Das geht im Prinzip in Kraulsdorf am Kreisel schon los. Dort wird man nach Timmendorf geschickt. Dort hätte eigentlich ein Schild sein müssen, Ortseingang Trochnitz frei und dann eine interne Umleitung.
2: Das ist ja für Leute, die von fernher, die auf die Campingplätze wollen oder so, ist das ja wie eine Barriere.
4: Ja, okay. In Kraulsdorf, wie gesagt, stehen schon Schilder. Dort hätten Schilder sein müssen schon, die auf den Campingplatz hinweisen. Und das wollen wir jetzt intern regeln, damit wir die Leute auf die Campingplätze und zu den Gaststätten leiten können.
2: Nun ist ja Deutschland ein hochreguliertes Land. Die nicht jeder kann einfach ein Schild an die Straße stellen, so, was weiß ich, 30 Kilometer bis zur Bratwurst oder so.
4: Ja, okay, das ist nicht ganz einfach. Deswegen muss man mit der Verkehrsbehörde reden. Das haben wir getan. Wir haben grünes Licht bekommen, eigene Schilder aufzustellen und unsere interne Umleitung dort als Wegweiser zu nehmen für die Campingplätze und für die Gaststätten.
2: Müssen wir gleich sagen, wer mit einem 25-Tonner kommt, der muss wirklich außenrum, ne?
4: Die offizielle Umleitung geht eben Leutenberg-Timmendorf. Das geht nun mal nicht anders.
2: Wenn ich jetzt zelten will, wenn ich jetzt essen will, mit dem Pkw komme ich aber durch und ihr dürft das auch neben die Straße schreiben. Also das ist dann geduldet und damit legal.
4: Ja, also wir dürfen die Schilder benutzen, die jetzt aufgestellt sind und machen Zusatzschilder dran und man kommt bis zum Ortseingang Trochnitz und dann wird man intern umgeleitet zu den Campingplätzen und zu den Gaststätten.
2: Das heißt also nicht nur für deine Gemeinde Trochnitz, sondern auch für alle, die dahinter liegen, Neuenbeuden, Altenbeuden, Altenrot und so weiter.
4: Ja, für alle Ortsteile dort, die ganzen Gaststätten dort, Lothra, mit, trocknet selber die Flößergaststätte, ist relativ einfach. Dort wird geparkt in der Baustelle, geht auch.
2: Ich finde das klasse, ihr als Gemeinde, die sowieso immer ein bisschen am Hungertuch nagen, ich sage das jetzt nicht bösartig, ihr bezahlt auf eure Tasche diese Zusatzschilder.
4: Ja, wir bezahlen das erstmal und werden aber einen Sponsor finden, denke ich schon. Da gibt es schon einige Zeichen, wer uns da helfen kann und will.
2: Na dann erstmal herzlichen Dank an den Tom Zimmermann, an den Bürgermeister von Trocknitz. Und jetzt die Frage an den Uwe, was kann man noch machen?
3: Wir als Gaststättenbetreiber, als Campingplätze, ich spreche jetzt wirklich mal im Namen von allen, die bei uns oben gewerbetätig sind. Wir geben uns Mühe, wir freuen uns über jeden Gast, der kommt, auch wenn es schwierig ist. Wir würden euch natürlich dann einen schönen Tag bereiten, soweit wie wir das können. Und verzweifelt nicht, kommt uns besuchen, wir freuen uns, ihr werdet euch freuen, alles gut.
2: Dann vielen Dank fürs Gespräch und haltet durch. Tschüss, Uwe Schmidt.
3: Ja, wir geben uns Mühe, wir halten durch. Kommt einfach zu uns, wir freuen uns.
2: Vielen Dank für die Initiative, vielen Dank fürs Gespräch, Tom Zimmermann. Ciao.
4: Okay, dann vielen Dank. Tschüss.

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2: Nachdem Trump 5000 US-Soldaten aus Deutschland abzieht, will sich Netanyahu nicht lumpen lassen. Er holt 10.000 Soldaten aus dem Gazastreifen und aus der Westbank zurück. Der Generalinspekteur der Bundeswehr warnte den US-Präsidenten, beim Abzug heimlich deutsche Soldaten mitzunehmen. Angeblich sind in Ramstein nur 4.853 Amis stationiert. Heidi Reicheneck lobte Friedrich Merz, dass er es geschafft hat. Endlich Ami go home. Heute gibt es für Holger und alle, die es mögen, einen Nachschlag zu Bruce Springsteen Live.
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Dankeschön, dass ihr wieder mit dabei gewesen seid. Eine schöne kurze Woche mit Himmelfahrt und für manche mit Brückentag. Tschüss, macht's gut, auf Wiederhörnchen.

0: Guten Abend, ich bin der Fabi aus Bad Blankenburg. Wir haben es jetzt 20 Uhr. Nee, natürlich, Schatz, wir haben es jetzt 19 Uhr.
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1: Haben Sie gewusst, dass Parkinson durch chemische Pflanzenschutzmittel als Berufskrankheit anerkannt ist? Darauf hat die IG Bau Thüringen hingewiesen. Ärzte sollen Parkinson-Patienten über die Berufserkrankung aufklären. Denn wer grüne Jobs im Landkreis Saalfeld-Rudolstadt macht, muss wissen, dahinter kann ein Parkinson-Risiko stecken. Die Jobs im Grünen stehen nicht immer nur für frische Luft. Wer auf den Feldern oder in Gewächshäusern arbeitet, den kann es treffen. Ein erhöhtes Risiko, Parkinson zu bekommen. Und zwar immer dann, wenn er über Jahre häufig mit Pflanzenschutzmitteln zu tun hatte, sagt Ralf Eckert von der IG Bauen, Agrar und Umwelt. Also, das Parkinson-Syndrom durch Pestizide sei als Berufskrankheit anerkannt. Betroffene müssten allerdings nachweisen, dass sie in ihrem Berufsleben mindestens 100 Tage mit chemischen Pflanzenschutzmitteln gearbeitet hätten. Also jeweils entweder mit Fungiziden zur Bekämpfung von Pilzkrankheiten, Insektiziden zur Bekämpfung von Insekten oder Herbiziden zur Bekämpfung von Unkraut, so die IG Bau Thüringen. Dann bekommen Beschäftigte, die an Schüttellähmung erkrankt sind, Unterstützung von der gesetzlichen Unfallversicherung. Die Hilfe der Berufsgenossenschaft reicht von guter medizinischer Versorgung bis hin zu Geldleistungen, so Ralf Eckert. Das gelte neben Menschen, die in der Landwirtschaft gearbeitet haben, beispielsweise auch für Beschäftigte im Gartenbau und im Forst. Gefahren lauerten allerdings auch in der Floristik und sogar auf dem Bau, denn auch bei Sanierungsarbeiten wird mit Pestiziden gearbeitet. Vielen ist gar nicht bewusst, wo überall Pestizide zu finden sind. Gerade im Sanitärbereich kommen häufig Baustoffe mit Anti-Schimmelmitteln zum Einsatz. Und die enthalten oft Pestizide, erklärt Ralf Eckert von der IG Bau Thüringen. An die niedergelassenen Ärzte im Landkreis Saalfeld-Rudolstadt appelliert die Agrargewerkschaft, Parkinson-Patienten gezielt anzusprechen, um abzuklären, ob es sich um eine Berufskrankheit handele. Die gesetzlichen Krankenversicherungen fordert die IG Bau Thüringen auf, Parkinson-Patienten anzuschreiben und zu informieren. Immerhin haben Patienten, wenn es um eine Berufserkrankung geht, die Chance auf eine intensive Betreuung und gute medizinische Versorgung, für die die Berufsgenossenschaft steht, so Ralf Eckert. Der IG Bau Bezirkschef kündigt außerdem an, dass sich die Agrargewerkschaft auch dafür einsetzen werde, dass mehr Betroffene die Anerkennung als Berufskrankheit bekommen. Denn es geht vor allem um die, die nicht selbst Pflanzenschutzmittel gespritzt haben, die aber zum Beispiel in Gewächshäusern den Pestiziden ausgesetzt waren, so Eckert. Der Gewerkschafter rät Menschen, die in gefährdeten Branchen arbeiten, sich bei Fragen an ihre jeweilige Berufsgenossenschaft zu wenden. Die Sozialversicherung für Landwirtschaft, Forsten und Gartenbau, kurz SVLFG, habe extra eine Parkinson-Hotline geschaltet. Unter der Nummer 0561 785 10 350 und außerdem gebe die Berufsgenossenschaft Hinweise auf ihrer Homepage. Das war eine Pressemitteilung der Industriegewerkschaft Bauen, Agrar und Umwelt, Bezirksverband Thüringen. Am Mikrofon für Sie Karin Berger, Radio SRB.

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1: Ich bin jetzt in der Blauen Blume in Rudolstadt bei der Eva Thun. Hallo Eva.
2: Hallo Lilo.
1: Und du hast jetzt ein Programm von Mai bis Juli, was du so zusammengestellt hast. Sind sehr, sehr interessante Sachen dabei. Schieß mal los.
2: Ja, ich fange gleich mal an. Wir fangen im Mai an mit einem Ausflug. Wir fahren ins Residenzschloss Saalfeld. Martin Modes, unter anderem Redakteur der Rudolstädter Heimathefte, hat angeboten, wie er das sagte, die Freunde der Blauen Blume durchs Schloss zu führen. Er machte den Vorschlag und ich war sofort begeistert und habe gesagt, das machen wir. Und das ist also am 20. Mai um 16 Uhr im Schloss. Wir bieten auch Mitfahrgelegenheiten. 15.30 Uhr, Punkt 15.30 Uhr geht's los vor der Galerie. Bitte vorher telefonisch anmelden, wer mit möchte. Es ist natürlich eine begrenzte Teilnehmeranzahl. Herr Modes wird uns im Schloss Sachen zeigen, die man so normalerweise nicht zu sehen bekommt. Wir werden sogar auf den Turm raufsteigen. Das wird bestimmt sehr schön.
1: Treff ist vor der Blauen Blume. Das nochmal.
2: Vor der Blauen Blume, es sei denn, jemand ist selber motorisiert und will dann vor dem Saalfelder Schloss aufschließen zu uns. Aber in jedem Fall bitte anrufen vorher. Telefonnummer steht dann auf dem Faltblatt drauf, damit wir eine gewisse Übersicht haben, wer alles kommt.
1: Denn Telefonnummer kannst du vielleicht nochmal verraten.
2: Ach so, ja. 0178 5863779. Dann geht's weiter am 24. Juni. Dieter Scheidig, der ja zu den Urgesteinen der Galerie gehört, der damals 2017 die erste Veranstaltung hier bestritten hat, der macht also dieses Jahr am 24. Juni einen Lichtbildvortrag zum Thema Kriegerdenkmale in Thüringen. Da schreibt er nämlich gerade ein Buch drüber. Das ist ein sehr interessantes Thema. Es gibt ja viel mehr Kriegerdenkmäler, als man so denkt. Die fangen schon an, Ende des 18. Jahrhunderts aufgestellt zu werden. Und das Letzte, was er zeigen wird, ist tatsächlich aus der Nachwendezeit. Also ein ziemlich großer Zeitraum von 200 Jahren, kann man sagen. Und zu dem Thema wird er sprechen.
1: Und das beginnt wann, die Zeit?
2: Um 19 Uhr.
1: 19 Uhr.
2: Genau. Und dann haben wir im Juli etwas, wie ich finde, Spektakuläres. Es kommt ein Bildhauer aus England, Johannes von Stumm, mit wirklich unvorstellbar tollen Sachen. Seine Ausstellung wird heißen Immateriality. Ich hoffe, ich habe es richtig ausgesprochen. Das heißt zu Deutsch Immaterialität oder auch Körperlosigkeit. Er arbeitet seit fast 4 Jahrzehnten mit den 3 Materialien Stein, Metall und Glas. Und diese eigentlich nicht miteinander verbindbaren Materialien verbindet er miteinander zu Skulpturen. Figürliche Sachen, aber auch abstrakte Sachen. Und da sich Glas nur bis zu einer gewissen Größe in Körpern formen lässt, also Glas lässt sich nicht über 1,80 zu Figuren blasen, dann, ich weiß nicht, dann fällt das zusammen oder keine Ahnung, ist er dann vor bald 2 Jahrzehnten dazu übergegangen, das Glas durch Raum zu ersetzen, durch Leere. Daher eben der Titel Immateriality. Und da gibt es ein schönes Zitat von einer Schriftstellerin, die über seine Sachen geschrieben hat. Man kann sich kaum eine größere Verkörperung von Reinheit vorstellen als dieses Bild des durch den Raum strömenden Lichts. Denn durch die leeren Stellen im Metall strömt dann ja das Licht. Ja. Der Regen fällt rein, der Schnee liegt drin. Das ist dann immaterielle Kunst, obwohl ja dann weiterhin doch auch Metall und Holz dabei sind. Also das wird wirklich ganz großartig. Und das hebt, wie ich finde, die Galerie Die Blaue Blume in Rudolstadt wieder nochmal auf ein neues Niveau. Denn der Johannes von Stumm ist kein Unbekannter. Also der hat eine wirklich große Karriere schon als Künstler hinter sich, hat Ausstellungen überall, also in England sowieso, aber auch in anderen europäischen Ländern, verkauft seine Sachen, ist in England Präsident der Royal Society of Sculptors gewesen und so weiter.
1: Was Tolles aufgetrieben.
2: Also ich bin total begeistert.
1: Ich auch.
2: Ja. So, schön. Ich glaube, mehr muss ich gar nicht hier die Werbetrommel rühren. Irgendwo ist dann auch mal gut.
1: Hört sich super an. Nochmal das Datum vielleicht und die Zeit.
2: Ja, da ist die Eröffnung am 1. Juli um 19 Uhr. Das ist der Mittwoch vorm Tanzfest. Und natürlich wird dann das ganze Tanzfest über die Galerie auch wieder offen sein. Der Künstler wird anwesend sein.
1: Toll.
2: Und wie immer ist bei uns bei allem und jedem, was wir machen, Eintritt frei. Jeder ist herzlich eingeladen zu kommen. Wir freuen uns über jeden und freuen uns überhaupt schon auf dieses schon jetzt tolle Jahr in der Blauen Blume.
1: Dann danke ich dir ganz herzlich. Hast wieder tolle Sachen an Land gezogen. Vielen, vielen Dank.
2: Danke.
1: Und wir sehen uns.
2: Ja, schön.
1: Dankeschön.
2: Prima. Bis dann. Tschüss.
1: Danke. Über das Programm in der Blauen Blume in Rudolstadt sprach ich mit Eva Thun. Ich bin Lilo Franke, Radio SRB.

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1: Dieses Jahr findet das Konzept der offenen Gärten erneut statt. Astrid von Killeschhorn von Rudolstadt blüht auf, erzählt uns mehr.
2: Viele, viele Jahre machen wir das schon, seit vielen Jahren auch im Verbund mit Saalfeld und Rudolstadt. Ist am 21. Juni in diesem Jahr, wo man dann pilgern kann zu Garten zu Garten. Und wir freuen uns natürlich immer über Menschen, die ihre Gärten oder auch ihre Höfe öffnen. Das kann in Saalfeld sein, in Bad Blankenburg, in Rudolstadt. Engerdar macht auch oft mit. Und wer mal Lust hat, Menschen, die gartenbegeistert sind, in seinem Garten zu empfangen, der kann sich bis zum 15.05. bei uns melden und teilnehmen oder sich erstmal einfach erkundigen. Und man muss auch keine Angst haben. Also wenn ich jetzt einen Garten habe, der nicht so geschniegelt ist, dann ist das genauso spannend für die Besucher wie ein Garten, wo, sagen wir mal, alle Rasenkanten ausgerichtet sind, weil es die Vielfalt einfach der Gartenkultur macht, die diesen Garten spannend macht. Die Gespräche machen Spaß und das Besuchen auch. Also, wie gesagt, alle weiteren Infos nochmal auf unserer Internetseite, auch ruderstadtblühtauf.de. Und ja, bis zum 15.05. gerne mit dem eigenen Garten melden.
1: Das war Astrid von Killeschhorn von Rudolstadt blüht auf. Ich bin Henriette Lichtenheld und Sie hören Radio SRB.

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1: Der Kreisbehindertenbeauftragte des Landkreises Saalfeld-Rudolstadt, Andreas Krause, bietet auch im Jahr 2026 wieder regelmäßige Bürgersprechstunden an. Die Sprechstunden sind ein offenes Angebot für Menschen mit Behinderung, ihre Angehörigen sowie alle Interessierten, die Beratung oder Unterstützung wünschen. Die Sprechstunden finden jeweils von 9 bis 12 Uhr im Haus 2 des Landratsamtes Rheinweg 81 in Saalfeld statt. In diesem Monat am 22. Mai. Die Teilnahme ist nach vorheriger Terminvereinbarung möglich. Anmeldungen erfolgen per E-Mail an behindertenbeauftragter@kreis-slf.de oder telefonisch unter 03671823590. Interessierte mit Mobilitätseinschränkungen werden gebeten, dies bei der Anmeldung mitzuteilen und einen persönlichen Kontakt für eventuelle Rücksprachen zu hinterlassen. Das war eine Mitteilung von Franziska Ems, Presse- und Kulturamt des Landratsamtes Saalfeld-Rudolstadt. Am Mikrofon für Sie Karin Berger, Radio SRB.

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1: Ich bin heute am Mittwoch, dem 6. Mai, im Park von der Villa Bergfried, denn hier wird heute fleißig getauscht. Und zwar Pflanzen. Jeder kann kommen, Pflanzen mitbringen, sammeln, tauschen. Weiter reges Treiben von 14 bis 18 Uhr. Und auch ich habe zwei Gründeentriebe dabei und mal schauen, was ich dafür heute hier bekomme und wer eigentlich alles da ist. Aber bevor ich anfange, will ich mir erstmal einen Überblick verschaffen, was es so gibt und natürlich auch, wie das mit dem Tauschen funktioniert. Und deshalb spreche ich jetzt erstmal mit Frank Bock vom Tiefbauamt Saalfeld. Hallo, Herr Bock, wer organisiert denn die Veranstaltung?
2: Das ist im Grunde eine Dreifaltigkeit sozusagen aus dem Förderverein, Bergfriedverein, der Initiative Essbare Stadt und der Stadtverwaltung. Also wir, genau.
1: Wie lange gibt es die Veranstaltung schon?
2: Also seit 6 Jahren, einmal im Frühjahr und versuchen dann auch nochmal im Herbst zu machen. Es war nicht jedes Jahr, genau.
1: Ich habe hier zwei kleine Grünlilientriebe mitgebracht. Wie funktioniert das jetzt? Was muss ich machen, um die zu tauschen?
2: Ja, das Tauschen ist nicht ganz der richtige Begriff. Man bringt ja einfach Pflanzen mit, die man vielleicht übrig hat oder die man gerne hat oder so und bringt die mit. Und dann guckt man, was andere haben und dann kann man ja das anbieten und gucken, ob man in den Tausch kommt. Wenn nicht, ich habe es jetzt auch wieder erlebt, dass viele auch gerne was mitnehmen und nichts mitbringen. Es gibt auch viele, die mehr haben und gar nichts mitnehmen wollen. Also der Tausch ist eben nicht 1:1 zu sehen. Es gibt auch viele, die tauschen im Kreisen und du und ich. Und dann, ja, das ist das Schöne eigentlich an der Sache. Genau.
1: Und welche Pflanzen werden hier oft getauscht?
2: Also im Grunde alles Mögliche. Ja, es sind sehr skurrile Sachen dabei. Also einfach, wo man weiß, man hat ganz viel zu Hause und die machen total viele Ableger und der eine hat keine. Und ich finde das einfach total schön, dass man sagt, man gleicht das aus. Oder man hat im Garten, wie bei mir zum Beispiel, ganz viel Salat ausgesehen. Ich habe jetzt massenhaft Kopfsalat und der eine braucht Kopfsalat und ich gebe den gern hier weiter. Was soll ich mit so viel, mit 200 Pflanzen Kopfsalat zu Hause? Ne? Und genau, und so ergibt sich vielleicht ein Ausgleich, ne? Also ein ausgleichendes Teilen. Ne? Genau.
1: Sie haben es schon gesagt, einige bringen auch Pflanzen her und wollen gar nicht so viel mitnehmen. Was passiert denn mit den Pflanzen, die jetzt heute Abend 18 Uhr noch da sind, aber keiner ist mehr da, der die mitnehmen kann oder auch möchte? Nehmen Sie die dann mit nach Hause?
2: Nee, zu Hause. Wir sind ja hier, wie gesagt, eine Gärtnerei. Wir haben ja auch eine Parkanlage oder auch ein bisschen Garten. Wir versuchen, die so einzusetzen, aber wenn es Zimmerpflanzen sind, ist es so begrenzt. So, ne? Also es ist so, dass zum Schluss schmeißen wir auch manchmal Sachen weg. Es gibt aber auch eine Initiative. Ich weiß ja, einer ist vom Interkulturellen Garten aus Beuwitz, der Gunther. Der nimmt auch mal Pflanzen mit und pflanzt sie da. Also es gilt um Freilandpflanzen. Bei Zimmerpflanzen wird es schwierig. Ne? Also es sei denn, es ist jemand da, der hat ein besonderes Interesse. Aber Zimmerpflanzen können wir hier eher nicht verwerten. Ne? Aber sonst versuchen wir, alles hier unterzubringen. Genau.
1: Okay, dann schaue ich noch ein bisschen rum. Dankeschön.
2: Bitteschön, tschüss.
1: Mal schauen, wo ich meine Grünlilien tauschen kann. Ich gehe mal hier zum ersten Stand. Hallo, welche Pflanzen haben Sie denn hier heute dabei?
3: Bergbohnenkraut, Riesenkürbis, dann Winterlinge, Sonnenblumenkerne, das ist eine Tradition von mir. Die Stiftung Deutsche Depressionshilfe macht da ein Feld der Hoffnung und ich mache das auch und gebe die Samen dann immer weiter. Dann sind noch Zimmerpflanzen, wie zum Beispiel das Elefantenohr. Ja, das war es eigentlich schon.
1: Tauschen Sie das erste Jahr mit oder waren Sie schon mal da?
3: Ich bin jetzt das dritte Mal da.
1: Und warum sind Sie da? Warum kommen Sie auch immer wieder?
3: Weil es Spaß macht.
1: Ich habe heute leider nur Grünlilien dabei. Die haben Sie ja hier stehen, also werde ich die wahrscheinlich hier nicht los. Aber ich schaue noch mal weiter. Dankeschön.
3: Dann.
1: Da muss ich wohl noch mal weiterschauen. Am besten hole ich mir mal ein paar Tipps. Warum sind Sie hierher gekommen zum Bergfried?
4: Weil der Pflanzentausch hier immer sehr schön ist. Also es gibt nicht nur Gemüsepflanzen, auch Blumen. Und es sind alles Pflanzenliebhaber. Selbst die Gärtnerei hier bietet auch Pflanzen an. Es ist einfach und ein schöner Austausch.
1: Haben Sie eine Pflanze mitgebracht, die Sie tauschen wollen?
4: Heute nicht, weil ich in Mexiko war und selber nicht viel ziehen konnte. Aber ich gucke mich heute um. Sonst bin ich jedes Jahr mit einer ordentlichen Mischung aus Pflanzen da.
1: Ich habe heute zwei Grünlilientriebe mitgebracht. Was können Sie mir denn empfehlen, was ich dafür tauschen könnte oder sollte?
4: Das hängt davon ab, ob Sie einen Garten haben oder...
1: Also ich habe leider keinen Garten. Ja, eher so Richtung Zimmerpflanze.
4: Also dann würde ich da ganz vorne zu dem ersten hin... Oder was halten Sie davon? Da hinten gibt es Kräuter zum Beispiel. Die kann man auch einfach in der Küche, in einem Topf oder auf einer Fensterbank ziehen. Das ginge natürlich auch.
1: Okay, dann schaue ich mir das an. Danke für den Tipp.
5: Sehr gerne.
1: Oh, da kam jemand gerade mit neuen Pflanzen ganz frisch her. Es sind noch viele da. Mal schauen, ob ich da meine Grünlilientriebe tauschen kann. Welche Pflanzen haben Sie hier heute dabei?
6: Sehr viele. Argelei, einjähriger Rittersporn, Pfefferminze, Männertreu, Ufos und verschiedene Sukkulenten.
1: Ich habe eine Grünlilie dabei. Würden Sie die tauschen?
6: Kaufen?
1: Tauschen.
6: Gegen was?
1: Ich habe leider keinen Garten, das heißt gegen eine Zimmerpflanze.
6: Suchen Sie sich was aus, was Sie möchten.
1: Okay. Ein Ufo habe ich noch nicht.
6: Suchen Sie sich einen aus.
1: Okay.
6: Der wächst dann so hoch und sieht aus wie ein Ufo, wird immer größer. Und die
1: Was braucht der?
6: Ich brauche viel Sonne und Wärme.
1: Also kann ich auch drinnen halten?
6: Ich habe Fenster, Sonnenfenster.
1: Okay. Dankeschön.
6: Und ab und zu mal bald mal einen größeren Topf geben.
1: Einen Versuch mache ich noch, aber wahrscheinlich werde ich die heute nicht mehr los. Welche Pflanzen haben Sie heute dabei?
7: Den Flieder habe ich mit, eine Fiederspire, Walderdbeeren, eine Eibe. Das war's.
1: Ich habe Grünlilientriebe dabei und mir wurde gesagt, ich kann es hier vielleicht gegen Kräuter oder so eintauschen. Ich habe leider keinen Garten. Und erstmal die Frage, würden Sie einen Trieb tauschen mit mir?
7: Die Grünlilie habe ich zu Hause, deswegen in dem Falle eigentlich nicht. Aber Sie können trotzdem, wenn Sie möchten, irgendwas mitnehmen. Es muss jetzt nicht unbedingt getauscht werden.
1: Was können Sie mir denn da für meine Wohnung empfehlen?
7: Na, für die Wohnung eigentlich gar nichts.
1: Trotzdem danke und noch viel Spaß. Oh, jetzt habe ich, glaube ich, doch noch jemanden gefunden für meine eine Grünlilie. Hallo.
8: Hallo.
1: Warum sind Sie heute hier?
8: Ich bin von der Stadt Saalfeld und halte das ganz einfach fest, dieses Ereignis.
1: Gar keine Pflanze zum Tauschen mitgebracht?
8: Nein, ich bin auf Arbeit.
1: Nicht schlimm, ich ja eigentlich auch. Aber dann gebe ich gerne eine meiner Grünlilientriebe weiter, wenn Sie versprechen, sich gut drum zu kümmern.
8: Ich kümmere mich total gut. Ich freue mich ganz sehr darüber. Danke.
1: Super, dann freue ich mich auch, dass ich einen losgeworden bin. Dankeschön. So, für mich geht's jetzt zurück in den Sender. Hier wird noch weiter fleißig gesammelt und getauscht bis 18 Uhr. Ich freue mich, dass einer meiner Triebe ein neues Zuhause gefunden hat und auch, dass ich für mich auch eine kleine Pflanze mitnehmen konnte. Mit zwei Pflanzen bin ich hergekommen, zwei nehme ich wieder mit zurück. Ich glaube, das ist eine ganz gute Bilanz vom Tag. Für Sie im Park von Bergfried bei der Pflanzenbörse war Emma Hanisch und Sie hören Radio SRB. Ich habe das irgendwie zugemerkt, auf deinen Grundfenster. Aber ich habe heute eine Höhe noch runterholen.

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1: Herzlich willkommen und einen schönen guten Abend zu unserer April-Sendung der Tendenz Harten Heavy hier auf Radio SRB. Die Jule ist da.
2: Hi.
1: Der Markus ist da.
3: Hi.
1: Und wir haben uns heute ein bisschen Verstärkung geholt, weil ja in ja so ziemlich genau 8 Wochen wir unser 5. Underground Death Fest begehen. Und wir haben gedacht, das ist eine gute Idee, wenn wir uns eine Band holen, einladen und ein bisschen quatschen, die zum Underground Death Fest aufspielen. Und haben wir gedacht, machen wir es nicht so weit, telefonieren wir nochmal schnell nach Weimar und holen die Weimarer. Ah. Die Trescher von Victim ans Mikrofon und ins Studio. Hanni sind da und Michi sind da. Herzlich willkommen.
4: Hallo. Danke für die Einladung.
1: Ja, schön, dass ihr da seid. Schön, dass das geklappt hat. Super.
4: Schon warst du, überfordert.
1: Ja, das ist, wenn man älteren Menschen einen Auftrag gibt, dann kann das auch manchmal schief gehen. So, wir fangen aber trotzdem ganz normal an. Grobe Kelle. Und zwar gibt es eine Band, die gibt es noch gar nicht so lange. 24, also 2 Jahre alt. Strup nennen die sich. Kommen aus Kiew, Ukraine. Und sind recht locker in allen Belangen. Strup mit Plug Aura. Bitteschön.

0: Ja, es war wieder mal, wie immer halt, Sascha, ne? Hallo, Sascha?
1: Ja, Geschwindigkeit ist keine Hexerei. Für ältere Menschen vielleicht schon. Strap
0: Was das heute
1: aus
0: soll, was
1: Kiew.
0: das heute soll?
1: Ich weiß nicht, hack gerne auf die rum.
0: Ja, ich weiß, schmeckt halt so gut, weil wir Gäste da sind. Lässt mich dann echt klein wirken.
1: Ja, das ist so. Macht aber nichts. Ich helfe dir gern.
0: So kleine verpaustechnische
1: Ja, das ist
0: Gang und Gäbe bei uns.
1: das macht's einfach so. Das ist eben so. Genau. Victim sind zu Gast, die ersten Song verpasst haben. Am Ende könnt ihr euch schon mal ganz kurz vorstellen.
2: Gerne. Ja, der Hanni, danke für die Einladung, Gitarre und Gesang.
3: Und ich bin Michi und mache einen Bass und mache die Backing Vocals halt auch noch bei uns. Genau.
1: Ja. Gegründet 2007. So habe ich es zumindest in Erfahrung gebracht. Aber da ist so ein
2: Ja, das ist natürlich dann immer das, wenn man bei Metal Archives guckt. Da sind ja Leute dahinter, die das wirklich pflegen, aber darauf haben wir ja nicht so wirklich Einfluss.
1: Ja.
2: Genau, es gab dann natürlich drei EPs, da war Michi noch nicht dabei, aber wenn man mich jetzt neutral fragen würde, sage ich immer ganz gerne 2019.
1: Ah, okay. Das war dann dein Einstieg.
2: Genau.
1: Ja. Okay.
3: Und da ging die Reise jetzt quasi dahin, wo wir jetzt sind.
1: Also aktuell zwei Platten rausgenommen, über die letztes Jahr rausgekommen ist, quatschen wir nochmal. Und 2022 habt ihr Debüt rausgebracht.
2: Das ja? kann sein, ja.
1: Planet of Graves.
2: Ich glaube, ja.
1: Ja, es ist gut.
2: Naja, es war halt im Dezember. Wir haben jetzt die beiden Platten immer Ende des Jahres rausgebracht, also Anfang Dezember. Das ist bei der Nuclear Nightmare ja auch so, dass es Ende 25 war und somit hat es natürlich trotzdem noch eine Relevanz. Ne?
1: Naja, klar. Ja.
3: Beziehungsweise irgendwie durch diese ganze Corona-Arie da, die dazwischen halt war und weil wir auch 2020 angefangen haben mit dem Album aufnehmen und dann noch ein bisschen Video machen und ach hier Plattenpressen, weil das irgendwie natürlich dann irgendwie auch ewig gedauert hat. Ich würde sogar fast sagen 21 Dezember. Aber ey, da müssen wir natürlich auch nochmal selber.
1: Da müssen wir das Internet nochmal befragen.
2: Ich glaube 22 und Ende 22 und 23 hat es dann die Relevanz, glaube ich.
3: Da man da halt wieder live spielen durfte.
1: Ja, das war ja für alle, für uns als Veranstalter, ich glaube für alle, die irgendwie mit Musik zu tun haben, ob das nur eine Metal ist oder nicht, war das eine harte Zeit, in der Tat. Wenn ihr jemanden beschreiben müsstet, wie ihr klingt und der hört überhaupt keinen mit Metal, wie würdet ihr das Thema angehen? Wie würdet ihr beschreiben, was Victim so spielen?
3: Ja, du kannst ja halt noch nicht mal damit anfangen, dass du sagst, na, so wie die und die in die Richtung, musst halt einfach nur sagen, na, wir spielen halt mit zornigen Gitarren und haben zornigen, man muss ja eher noch wirklich sagen, Gesang ist halt kein Growling oder irgendwelchen Kram. Und aber womit trotzdem jeder irgendwie was anfangen kann, ist Richtung Metallica so. Also da werden wir oftmals irgendwie mit reingeschoben
1: ja.
3: in die Schiene. Ist ja auch okay.
1: Okay, und wenn man, also Metallica, gut, das könnten, sollten eigentlich alle kennen, das ist richtig. Und wenn dann jemand doch etwas Metal-erfahrener ist, welche Band würde noch dazukommen? Wir klingen wie?
3: Mittlerweile tatsächlich jetzt auch durch das, durch Paul Reviews jetzt von der neuen Platte wird jetzt halt nicht nur Metallica mit reingeschmissen, sondern generell mehr die Bay Area.
1: Okay.
3: Unter anderem jetzt auch vermehrt Exodus mit reingeschmissen.
1: Okay.
3: Und auch Testament. Und ich glaube, von der Art und Weise her ist es halt auch einfach, weil es jetzt auch nicht überproduziert ist oder sowas, es ist halt ziemlich griffige Geschichte, was wir da halt machen. Schwer nach vorne natürlich auch, aber halt auch ein bisschen verspielt, also mit Heavy Metal Anleihen. Sodass du halt mal ein paar coole Melodien und sowas mit dabei hast, aber ohne dass es cheesy wirkt, sag ich jetzt mal.
2: Oldschool, Fresh Metal, like in the 80s, so sagt man es ja selber,
3: schreibt
2: man es ja selber. Ja.
1: Okay, das lassen wir genauso stehen. Wir hören auch noch mal ein bisschen was, oder? Ja. Bevor wir aber anfangen, Trash Metal zu hören, hat der Markus noch was Schönes vorbereitet.
0: War ein bisschen was Traditionelles von einer Band aus Kanada, die da heißen Smolder, vom 2023er Album. Da spielen wir jetzt den Song The Talisman and the Blade. Viel Spaß.

0: Mulder. Ja? Kollegen.
1: Warum?
2: Ein Gesicht.
1: Wirklich wahr. Schön, hast du auch gleich nochmal.
0: Hast du nichts mehr, gell?
1: Nee, da bin ich auch. Da bin ich platt.
0: Das liegt aber in der Luftknappheit gerade, glaube ich.
1: Das ist richtig.
0: Hast du wieder immer Schweißperlen auf der Stirn?
1: Ja, ist richtig. Jule, magst du bitte übernehmen?
2: Sehr gern. Ich habe natürlich wieder ein Jubiläum mitgebracht. Und zwar vor, lasst mich kurz rechnen, 50 Jahren.
1: Okay.
2: 25 sind es genau. Haben Rammstein nämlich ein Album rausgebracht, das auf den Namen Mutter lautet, war mit eins der, ich sag mal, erfolgreichsten so am Anfang. Haben sie schon ganz schön reingehauen. Und da hören wir einfach mal rein. Da brauchen wir gar nicht viel dazu zu sagen. Rammstein dürfte ja hinlänglich bekannt sein. Und wir hören Ich will. Bitteschön.

0: am Stein.
1: Ja. Immer wieder schön.
0: Ja. Kann man so machen.
1: Ja. Ich denke auch.
0: Aus Berlin? Wieder zurück nach Weimar.
1: Genau.
0: Das ist nicht mein bester Tag heute mit den Überleitungen, aber was soll's. Wir haben Big Thing. Michi und Hanni sind zu Gast. Wir haben schon ein bisschen gequatscht mit den Platten. Was mich interessieren würde, ist die zweite Platte, Nuclear Nightmare. Habt ihr wo aufgenommen?
2: Genauso wie die erste. Bei uns in Weimar, direkt beim Proberaum um die Ecke, ist sozusagen ein Tonstudio, was wir genutzt haben oder wieder genutzt haben. Unterschied jetzt beim zweiten Album war, dass wir ausschließlich Schlagzeug und Gesang im Tonstudio gemacht haben und Gitarre und Bass haben wir bei uns im Proberaum gemacht. Ja.
0: Also alles selbst aufgenommen? Oder hattet ihr den Produzenten bei dem...
2: Na, wir hatten schon den Robert Budin, liebe Grüße an dieser Stelle. Das ist auch ein sehr netter Freund von uns und auch ein sehr begnadeter Musiker. Der hat im Prinzip die Aufnahme beim ersten Album eigentlich komplett geleitet und jetzt beim zweiten Album eigentlich halt hauptsächlich Schlagzeug und Gesang. Aber er hat da schon hatte schon seine Rolle, sagen wir so.
3: Ja, absolut. Und dann Bass und Gitarre haben wir halt, wie gesagt, im Proberaum aufgenommen. Und weil ich halt auch ganzen Aufnahmekram habe, Pro Tools etc. pp. Und Mikros und den ganzen Scheiß, sag ich jetzt mal. Wir haben uns gesagt, na Mensch, das geht so halt auch auf die Reihe. Und es hatte auf jeden Fall auch einen coolen Workflow dann, als wir das dann gemacht haben, weil auch währenddessen dann noch vermehrt ein paar Ideen kamen, auf die wir halt vorab auch nicht kamen.
0: Okay.
3: Sag ich jetzt mal. Oder halt nochmal ein bisschen was vom Arrangement, manchmal ein bisschen was hin und her geschmissen haben. Und haben das halt einfach schön straight, tatsächlich in der Woche haben wir das da irgendwie so durchgeprügelt.
0: Also nicht extra Zeit genommen dafür oder Urlaub oder sonst irgendwas, sondern immer dann, wenn es gepasst hat, oder habt ihr euch schon konzentriert?
2: Eine Woche hatten wir für Gitarre und Bass.
0: Ach so, okay, ja.
2: Und eine Woche hatten wir ausschließlich Schlagzeug. Mhm. Und dann hatten wir noch immer mal ein paar separate Termine für den Gesang.
0: Okay.
2: Mhm. Also insgesamt vielleicht, weiß nicht, 3, 3,5 Wochen.
3: Ja.
0: Ist ja trotzdem fix.
3: Ja, ja. Ich meine, es hängt ja immer noch ein ganz schöner Rattenschwanz hinten dran.
0: Mhm.
3: Mit
2: Mix und Master.
3: Mix und Mastering, was dann natürlich dann hinten raus noch kommt, und aber halt dann noch editieren und den ganzen Kram. Das ist dann echt ganz schön viel Zeit.
2: Und Geld. Das ist ja auch eine Sache.
0: Mix und Master hat wer gemacht?
2: Das war Patrick W. Engel, wie beim ersten Album. Das steht für Qualität, denke ich mal. Nicht nur im Underground, auch im overgroundigen Bereich.
0: Das denke ich.
2: Da muss man nur mal auf seine Internetseite gucken. Da hat er schon mit sehr, sehr vielen auch professionellen Bands gearbeitet. Und wir sind da immer sehr dankbar, wenn er den Job übernimmt.
0: Das glaube ich. Das Ergebnis spricht auch für sich am Ende des Tages. Ihr macht ja trotzdem alles selbst. Also von der Aufnahme, gut, Mix und Master holt euch natürlich Hände dazu. Aber alles, was die Veröffentlichung an sich betrifft, also alles Merch, alle Platten, alles, das lasst ihr alles selbst oder macht ihr alles selbst?
2: Genau. Wir, ja.
0: Vorteile, Nachteile von Do-It-Yourself?
2: Na, der Vorteil ist natürlich, dass wir alles in unserer Hand haben. Das heißt, wir schreiben aktiv Leute an, wo uns die Layouts gefallen. Wir haben die Artworks, der Mensch, der das zeichnet, der die Artworks macht. Wenn wir damit zufrieden sind, ist er auch dafür verantwortlich, auch den Merch zu machen. Und wir haben halt dann keine Kompromisse. Es ist natürlich mit Arbeit verbunden, aber ich finde das eigentlich ganz gut.
0: Punkt.
2: DIY or die.
0: Ja, okay. Jede Menge Arbeit, aber man gibt die Kontrolle eben nicht aus der Hand.
2: Genau.
0: Okay. Kommen wir zum nächsten Song. Natürlich wieder etwas Thrash Metal. Und zwar am 1. April vor 40 Jahren, das war 1986, haben Crater ihre zweite Platte rausgebracht. Pleasure to Kill. Klassiker. Alles geil. Und wir hören einfach mal rein, weil sich so schöne anlässt mit den 40 Jahren Geburtstag. Ripping Corpse, Crater, bitteschön.

0: War es das, Sascha?
1: Ja, das war ein Crater.
0: Sehr schön. Ein guter Cut auf alle Fälle.
1: Ja,
0: du schön. Du hast eingeschlafen, glaube ich, oder?
1: Ich bin kurz eingelegt, ja.
0: Ja, ich habe es gesehen.
1: Mhm.
0: Na gut, gehen wir mal nach Schweden, glaube ich. Ja, Schweden. Und spielen mal einen älteren Song vom Armored-Album von Falcona. Dem einen oder anderen sollte der Gitarrist noch ein Begriff sein. Der hat damals bei Mythotyn gespielt. War eine geile Melodik. Death Viking Metal.
1: Ich glaube einmal Viking
0: Melodik. Fehlt noch. Mhm. So, ich spiele jetzt einfach mal Svarta Enkan.

0: Falconer.
1: Sehr schönes Lied hast du da rausgesucht, Markus. Ganz, ganz groß. Gefällt mir gut.
0: Fandet ihr? Ich fand den gar nicht so lang eigentlich. Ich habe eigentlich eine relativ kurze Song rausgesucht.
1: Es geht immer noch schlimmer, in der Tat. Zurück zu unseren Gästen von Victim. Die Texte. Ja. Wie macht ihr das? Jeder darf mal oder folgt ihr einer großen Order oder setzt man sich vorher zusammen oder aus dem Bauch heraus oder wie funktioniert das?
2: Das ist wirklich zu 100% aus meiner Feder sozusagen.
1: Okay.
2: Also vom Hani, vom Gitarristen und vom Sänger. Genau, da hoffe ich einfach immer, dass ich da die anderen nicht überfahre, aber ich glaube, da gab es noch nie Kritik. Somit ist das mein Schuh, den ich mir gerne anziehe.
1: Okay.
3: Also zumal bei mir ist es halt auch eher so, also ich lese mir dann durch. Natürlich muss ich manchmal auch erstmal ein paar Worte nochmal nachschlagen.
1: Ja. Hat der Hanni wahrscheinlich vorher auch.
3: Und er macht sich halt ja natürlich auch eine riesen Waffe, wie das dann auch generell schon vom, ich sag jetzt mal, vom Rhyme her dann da auch reinpasst. Und dann dadurch, dass wir dann den ganzen Song eh erst im Proberaum arrangieren, dann schmeißen wir uns natürlich auch nochmal ein bisschen so die Bälle hin und her und dann sitzt das irgendwie und dann ist das irgendwo per se direkt geil.
1: Okay.
2: Aber einen lustigen Funfact kann ich ja verraten. Wir haben so ein paar Superfans und einer von diesen Superfans ist ein Kanadier, mit dem ich so eine Art E-Mail-Brieffreundschaft, sag ich mal, pflege.
1: Okay.
2: Und der ist selber eigentlich auch Franzose, hat aber eine muttersprachliche Ehefrau, eine Kanadierin und mit ihm bin ich dann immer in Kontakt und schicke ihm die Texte zu und er korrigiert die und schickt mir die dann zurück. Das heißt, manchmal muss dann was geändert werden, damit das halt auch Sinn ergibt.
1: Okay.
2: Aber das ist natürlich schön, dass der so hilfreich ist an der Stelle, wird deswegen auch im Booklet dankend erwähnt.
1: Nicht schlecht. Also ja, Muttersprachler halt. Das,
3: aber auch ein Fun Fact, ursprünglich der eine Song auf dem Album, den wir haben, wir dachten die ganze Zeit, ja, das ist Pinnacle of
2: Unmorality
3: heißt.
2: Ja. Das Wort gibt es aber nicht.
3: Gibt's nicht.
2: Das heißt, Unmoral ist Immorality.
1: Ah, okay.
2: Genau. Da. Das ist zum Beispiel ein Beispiel, da muss man da mal den Rotstift ansetzen.
3: Und, aber witzigerweise, als wir es dann halt wussten, dann haben wir natürlich dann so die ersten paar Male halt so geprobt und der eine singt halt der andere
2: Da musst du es erstmal aus dem Kopf wieder rauskriegen,
1: wenn du es schon drin ist, so geübt hast. Genau. Wie ist es mit der Songschreiberei? Bist du da auch Diktator oder ist es eine demokratische Baustelle zwischen euch dreien?
2: Das funktioniert meistens so, dass ich gucke halt auch wegen den Texten, dass meistens so Strophe und also Strophenriff und Strophe und Refrainriff und der Refrain so ein bisschen steht, so als Bausteine, damit ich es halt auch singen kann. Mhm. Ja, das ist ja wichtig. Und dann der Rest funktioniert dann meistens im Proberaum, dass wir dann noch was arrangieren. Ja. Also da ist es dann ab dem Punkt läuft es relativ offen.
1: Okay.
3: Mal noch mit irgendwelchen Riffs dazu, wenn wir sich hinten raus noch irgendwie was brauchen.
2: Ja. C-Teil. Genau,
1: C-Teil, sag ich jetzt mal. Okay.
3: D-E-F.
1: Okay, Jule, wir hören jetzt mal rein im Victim. Welcher Song wird's?
4: Es wird Ready to Bleed.
1: Okay. Wollt ihr kurz sagen, worum es da geht? Also
3: auf jeden Fall geht's darum, dass der kürzer ist als den Song, den wir davor gehört haben.
2: Fakt. Ja. Wir haben ja auch ein paar ausuferndere Songs auf dem Album, deswegen haben wir uns jetzt für einen kürzeren entschieden. zum Schluss eigentlich, Grundtenor des Songs ist eigentlich so ein bisschen mit der Vergangenheit abzuschließen und einen Fick drauf zu geben und es zählt nur das, was jetzt ist.

0: Ready to bleed. Victim.
1: So, ich soll jetzt noch schon wieder was spielen. Ich habe auch diesmal was richtig Langes rausgesucht. So, jetzt kommen wir zu einer Band, wo ich natürlich überhaupt nicht weiß, wo die herkommt. Die heißen Mogul Blade. Ist aber ein richtig geiler Scheiß. Und jetzt spielen wir einfach mal einen Song, Heavy Metal Raids. Viel Spaß mit Mogul.

0: Morgul Blade. Schön, hast du da einen tollen rausgesucht, Markus. Tipptopp. Ich finde es auch gar nicht so schlecht, dass du das Mikro heute gar nicht so oft hast. Da sind weniger Schimpfwörter im Spiel. Finde ich gut.
1: Oh, ich habe vorhin auch schon Scheiße gesagt. Oder beschissen.
0: Das macht nichts. Wenn es wahr ist, darf man es sagen. Hanni und Michi sind da immer noch von Victim. Wie lange macht ihr jetzt persönlich, also ihr selbst, Musik? Also ihr habt doch schon eine Vorerfahrung. Ihr seid doch nicht erst mit Victim zusammengekommen. Oder macht erst seit Victim Musik.
2: Nee, also ich habe mit 8 Jahren Gitarre angefangen. Klassische Schule, also klassischer Gitarrenunterricht.
0: Okay.
2: Nylon-Saiten sozusagen mit Fingern angefangen zu spielen und klassische Stücke gespielt. Und ich glaube irgendwann mit 11 oder so dann E-Gitarre. Und mit Glimmi, unserem Drummer, mache ich jetzt, ja, seitdem ich 16 bin, Musik. Also auch schon, ja, 4 Jahre.
3: Ja, nee.
2: Nee, also auch schon, ja, weiß ich nicht, über 20 Jahre, ja. Das ist schon abgefahren.
1: Ja, bei mir ist es so, ich habe mit 16 tatsächlich erst angefangen mit Gitarre spielen. Ursprünglich sollte es auch tatsächlich mal der Bass sein. Aber dann ist es doch die Gitarre geworden, aber na, man hat sich jetzt doch wieder zurückbesonnen und jetzt spielt man halt Bass bei Victim.
0: Ja, es gibt auch schlimmere Instrumente als Bass.
2: Schönes Instrument.
0: Definitiv.
1: Macht mir auch mittlerweile mehr Spaß als Gitarre, tatsächlich.
0: Ja, das stimmt. Das hat es mir aber auch schlimmer. Lag aber wahrscheinlich auch daran, dass ich überhaupt nicht spielen kann. Beste und schlechteste Erfahrung als Musiker. Also was man so als Band, nicht als Musiker, als Band erleben und ertragen musste. Oder wo man dann in einem Moment, wo man gesagt hat, jawohl, deswegen habe ich irgendwann mal angefangen, diese Nummer so zu machen.
2: Also ich fange mal mit was Positivem an, was natürlich immer cool ist, wenn du Leute mit deiner Musik begeistern kannst. Das geht, glaube ich, jedem Musiker so. Und am schönsten ist es natürlich, wenn es in einer Situation ist, wenn du nicht damit rechnest. Wir hatten ein cooles Konzert in Göttingen gehabt. Das war so ein Punk-Meets-Metal-Konzert von uns, ein Weekender. Also der eigentlich wichtigere, das wichtigere Konzert wäre an dem Folgetag, an dem Samstag gewesen. Und in Göttingen war es dann aber so ein cooles Publikum. Wir waren da auch nicht Headliner, sondern mittendrin und die Leute sind einfach nur durchgedreht. Das war super.
1: Damals erste Circle Pit bei uns sich mal entstanden ist.
0: 3.
1: Ja, aber trotzdem sind sie halt im Kreis gelaufen, war es auch geil.
2: Es waren 3 Circle Pits. Ich weiß noch, dass der Robert, der Veranstalter, hat mich nach dem Konzert noch angesprochen und meint, das hat er auch noch nicht erlebt, dass irgendwie 3 Circle Pits in dem ganzen, das war schon cool.
1: Und ich meine, der Laden war nicht groß, also dementsprechend ein Zahnrad ineinander gelaufen.
2: Haben wir auch noch auf Video.
0: Ah, okay.
2: Weiß nicht, ob dir eine schlechte Anekdote einfällt, weiß ich nicht.
1: Also eine schlechte Anekdote, die zu was sehr guten halt geworden ist, tatsächlich war letztes Jahr am 31. Januar in Nürnberg, da haben wir zusammen mit Mechanic Terrence gespielt und da haben wir gerade unseren Titeltrack vom aktuellen Album Nuclear Nightmare gespielt. Zu dem Zeitpunkt war das Album ja noch nicht draußen. Mhm. Aber jedenfalls, als es halt losging, so mit Strophe und so, zerballert es mir tatsächlich die E-Seite am Bass, also die dickste überhaupt. Mhm. Und ich sage jetzt mal, vor 2-3 Wochen habe ich die irgendwie erst draufgezogen. Naja, stehst du da, hast keinen Ersatzbass da, irgendwie stand mal ein bisschen blöde rum. Also ich erstmal, die Jungs haben weitergespielt, habe halt irgendwie geguckt, ob vielleicht einer von den anderen Bassern irgendwie da ist. Mhm. War natürlich nicht da. Und was machst du denn? Naja, haben wir dann quasi das haben wir auch auf Video, haben dann mal geguckt, 2 Minuten 50 hat es gedauert, hatte ich eine neue Bassseite drauf und habe dann quasi nach dem Break direkt wieder eingestiegen.
0: Oh, okay.
1: Ballerte es natürlich halt auch.
2: Das war schön. On the fly, sozusagen auf der Bühne die Bassseite gewechselt und das wurde dann auch mit einem schönen Applaus vom Publikum dankend wahrgenommen. Ja. Das war deine Superkraft. Das war fantastisch.
1: Unter denen zittert man immer wieder, dass irgendwie so eine verdammte Seite halt scheiße passiert.
0: Das ist, glaube ich, so eine Basserkrankheit, also Seiten aufzuziehen und dann eben wirklich zu warten, bis das dann mal im schlechtesten Moment dann irgendwie reißt. Und dann.
2: Nur ganz kurz, was mir auch noch einfällt, wir haben beim Ernte Drunk Fest gespielt. Es war auch fantastisch, weil es war erstens unglaublich kalt und wir haben während des Auftritts festgestellt, dass meine Gitarre einen Halbton höher war als der Bass, also out of tune. Und das so bei der Hälfte des Konzerts. Uns wurde im Nachhinein gesagt, das Publikum hat es wohl nicht gehört, aber war auch so ein bisschen schwierig.
1: Wir haben dann den Fehler irgendwann festgestellt, weil sich irgendwie der Tuner bei ihm verstellt hat, weshalb das dann irgendwie so kam. Und auch witzigerweise, dann wollten wir, dass er sich bei mir an den Tuner dran steckt und ich trete auf den Tuner drauf und es macht Ping. Und es fliegt aber immer der Button irgendwie mir entgegen und allem Kram und eben als mein Tuner halt quasi auch im Arsch.
2: Ein Auftritt zum Vergessen. Also die Show war, glaube ich, trotzdem cool, aber das alte Sprichwort, hast du Scheiße am Schuh.
1: Hast du Scheiße am Schuh. Und um das noch zu toppen, genau an dem gleichen Abend wollte ich dann irgendwie das Auto holen oder ich wollte es irgendwie drehen, keine Ahnung was, und bin eine, ich sag mal, eine Abfahrt zu früh rausgefahren, weil da gab es einen Campingbereich, da gab es ein Stück Feld, was auch ein bisschen matschig irgendwie natürlich aussah, und dann nochmal so ein Parkbereich. Bin natürlich in diesen matschigen Bereich reingefahren und hab dann die Karre erstmal festgefahren.
0: Natürlich.
1: Dass der Traktor kommen musste, das Auto rausgezogen hat.
2: Halb elf oder so.
0: Ja. Ja, na, wenn du nichts machst, passiert dir halt auch nichts.
2: Da gibt's halt echt mittlerweile viele Anekdoten, die, aber das Beste ist eigentlich mal, wenn man danach drüber lachen kann.
0: Ja. Das denke ich auch. Nun seid ihr ja nicht nur, oder spielt ihr nicht den ganzen Tag Victim oder hört den ganzen Tag Victim, sondern ihr seid genauso Musikfans wie wir am Ende auch, am Ende des Tages. Was dreht sich denn sehr häufig bei euch in euren privaten Playern?
1: Also unter anderem, wir schmeißen uns ja natürlich gegenseitig immer die Mucke irgendwie hin und her. Cloak hätten wir jetzt zum Beispiel, was wir gerne hören. Toxic Holocaust. Ja. Power Trip.
2: Ich glaube, Parteien, da können wir uns drauf einigen. Ja. Ich bin noch großer Dissection-Fan. Das ist nicht so dein Ding, aber wir ergänzen uns da.
0: Gut. Also ich kann da auch nichts feststellen, dass da jetzt irgendeine schlechte Band dabei war.
1: Nee. Ist ja nur ein kleiner Auszug.
0: Da würde ich sagen, wir hören einfach mal rein in die...
2: wir hören Power Trip.
0: Power Trip, genau. Die kommen aus Dallas, glaube ich. Oder? Habe ich es richtig gehört vorhin?
2: Texas, ja.
0: Dallas, ja.
1: Ja, bei dem Song nicht Headbang, der hat einfach... Metal nicht verstanden. Tut mir leid.
0: Na, dann machen wir das genau so. Wie heißt der Song?
1: Executioner's Text.

0: Power Trip. Aus Texas Nose. ja, nicken in der ganzen Runde. Ja, mit Blick auf die Uhr ist die Stunde auch schon wieder rum. Wenn man doch so ein bisschen quatscht und ja.
1: Und lange Songs hört.
0: Wir haben gerade so ein bisschen von Live-Erfahrungen gesprochen. Wie sieht's denn dieses Jahr bei euch an der Live-Front aus?
2: Ja, wir haben auf jeden Fall noch ein paar Auftritte geplant. Wir spielen jetzt in 2 Wochen in Hildburghausen in der Molle. Das ist im Prinzip so ein Freundschaftsding. Wir wurden da eingeladen von einem befreundeten Musiker, mit dem ich auch Musik mache, vom Conny. Das ist seine Heimatstadt. Grüße gehen raus an Conny und hört auch gerne mal in Montgomery Burns rein. Eine coole Stoner-Rock-Band. Dann, ja, Festivalsaison, ne? 2, 3 Sachen sind auf jeden Fall auch geplant. Ich muss jetzt mein Handy ziehen, aber...
0: Also ich bin vorbereitet, also wenigstens das. Ihr seid in Braunschweig, ich weiß nicht, ob das wird ein Einzelgig sein. So habe ich es zumindest gesehen, Anfang Juni.
2: Ja.
0: Dann seid ihr in Christendorf, ein Breakout beim zweiten.
2: Ja.
0: Und dann seid ihr bei dem Masters of the Unicorn im September. Ja. Und
1: dann kommen halt noch ein paar Einzelnummern, also was dann nicht Festival ist, sondern...
2: Halle ist noch dabei, ne? In Halle spielen wir noch.
1: Ende August.
0: Genau, Halle.
2: Und den Samstag, wo auch das Breakout stattfindet, können wir jetzt auch schon Bescheid sagen. Es ist nämlich noch nicht veröffentlicht, aber unsere Fresh-Metal-Freunde von Mortal Terror feiern ihr 40-jähriges Jubiläum. Und die Band gibt es ja auch schon 40 Jahre. Wer hätte es gedacht? Die sind aber mittlerweile auch ganz, ganz gute Freunde von uns geworden, aus Kassel. Und die haben uns eingeladen, bei Kassel in Hahnmünden zu spielen. Und das ist die Freilichtbühne bei Hahnmünden, also schön Open Air. Und ja, die 2 Bands, wir mit Mortal Terror, das wird bestimmt auch geil.
0: Okay. Und last but not least, am 28. Juni spielt ihr bei uns in Liebengrün praktisch. Auf
3: 27.
0: Entschuldigung.
3: Am 27. 19 Uhr.
1: Ach, da wisst ihr jetzt mehr als wir. dass es der Freitag sein wird, das wussten wir bisher, aber nicht um welche Uhrzeit.
0: Gerne, fragt nur.
3: Genau. Ja.
0: Und weil das da so schön ist, hören wir da nochmal rein. In eine andere Band allerdings.
3: Genau so ist es.
0: Aber vorher sagen wir ganz artig Tschüss.
3: Okay. wollen wir noch erwähnen, dass am 4.5. auch wieder Stammtisch ist.
0: Nächste Woche Montag, genau so ist es.
3: Mit Fettbrot und Bier hochkarätigen Gesprächen. Oder so ähnlich.
0: Oder so ähnlich, genau. Ja, und ansonsten ist die nächste Sendung kommt am 25.5. Und dann haben wir vielleicht sogar wieder einen Gast. Der Daniel Hoffmann, der den Ehrenamtsfilm und Total Fresh gedreht hat, gemacht hat, der kommt vielleicht auch in die Sendung.
3: Cool.
0: Ja. So, dann bleibt uns oder mir nur noch zu sagen, danke, dass ihr da wart. Anni und Michi von Victim.
1: Sehr gerne.
0: Schön, schön, schön. Wir sehen uns und hören uns spätestens auf dem Underground der Fest.
1: 19 Uhr, habt ihr ja gehört.
3: Genau.
0: Okay, Markus, schön, dass du da warst.
3: Freundliches Winken. Und dann hören wir zu guter Letzt noch in das Album Icon von den Schweizern Defaced. Und der Titel lautet Feuer war mein.
0: Und tschüss.
3: Macht's gut.

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0: 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Es ist Mitternacht, 12 Uhr. Gute Nacht, tiefe Nacht, selige Nacht.
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0: 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Es ist 2 Uhr früh, ich bin leider auf Nachtdienst, aber ihr hört Radio SRB.
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